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0: bin Diana Kramer. Bauernpräsident Joachim Ruckwied rechnet mit erheblichen Ernteausfällen wegen der Trockenheit in Deutschland. Je nachdem, was sie anbauen, könnten Landwirte im Süden Deutschlands sogar von einem Totalausfall betroffen sein, sagte Ruckwied dem Redaktionsnetzwerk Deutschland.
1: Kartoffeln, Gemüse, Mais oder Rüben. Felder damit in Süddeutschland seien so stark vertrocknet, dass überhaupt kein Ertrag mehr übrig bleibe, sagt Ruckwied, der auch bei Getreide von einer unterdurchschnittlichen Ernte ausgeht. Ein großes Problem sei auch, dass Futter für Rinder oder andere Tiere fehlt. Weil kein Gras nachwächst, kann kein Heu gemacht werden. Im Norden Deutschlands sehe es etwas besser aus, weil es dort immer wieder geregnet hat. Seine offizielle Erntebilanz stellt der Bauernverband nächsten Dienstag vor. Jan-Henner Reitze, Nachrichtenredaktion.
0: Angesichts der anhaltenden Trockenheit steigt in vielen Regionen auch die Waldbrandgefahr oder lodernde Waldbrände weiten sich aus. Im Kreis Düren in Nordrhein-Westfalen bedroht ein Waldbrand einen ganzen Ortsteil. Die Flammen sind nach Angaben der Polizei nur noch gut 500 Meter von den ersten Häusern entfernt. Der Ort wird evakuiert, teilte die Feuerwehr mit. Auch im Saarland kämpft die Feuerwehr gegen einen Waldbrand. Auch dort gibt es erste Evakuierungen. Die Abwehr von Drohnen muss in Deutschland schnell verbessert werden. Darüber waren sich die Innenminister von Bund und Ländern in einer Telefonkonferenz einig. Es bestehe akuter Handlungsbedarf, sagte Bremens SPD-Innensenatorin Eva Högel im ZDF.
2: Wir brauchen dringend eine moderne Technik, die uns in die Lage versetzt, Drohnen zu identifizieren und dann auch abzuwehren. Das ist der Auftrag.
0: Die frühere Wehrbeauftragte des Bundestags und jetzige Innensenatorin von Bremen, Eva Högel. Damit zum Sport, und da gab es bei der Leichtathletik-EM in Birmingham eine wahre Medaillenflut für das deutsche Team. Zehnkampfweltmeister Leo Neugebauer hat sich nach einem dramatischen 1500-Meter-Lauf erstmals auch den Titel des Europameisters gesichert. Niklas Kolbe gewann Silber. Über 3000 Meter Hindernis hat Gesa Krause Gold gewonnen, Bronze holte Olivia Gürth. Und auch Diskuswerfer Henrik Janssen konnte über Bronze jubeln.
3: Und jetzt in Kürze das Wichtigste aus dem Saarland und der Region. Ein großflächiger Waldbrand bei Ottweiler beschäftigte mehr als 100 Einsatzkräfte und führte zu Evakuierungen. Der Brand konnte am Abend unter Kontrolle gebracht werden. In Blieskastel-Lautskirchen brannte eine Werkstatt, Feuerwehr verhinderte ein Übergreifen der Flammen und barg rechtzeitig eine Propangasflasche. Niemand wurde verletzt, die Schadenhöhe ist noch unklar. In Saarbrücken hat die Polizei nach Hakenkreuzschmierereien an einer Schule zwei Tatverdächtige ermittelt. Das Motiv bleibt weiter ungeklärt. Ausführliches dazu gleich um halb.
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6: Im Saarland ist es heute früh überall sonnig und es ist schon um die 20 Grad warm. Der Himmel ist meistens klar, nur hier und da ziehen ein paar Wolken durch. Jetzt am Vormittag geht's schnell rauf auf etwa 27 Grad. Mittags und nachmittags wird's dann richtig heiß, mit bis knapp an die 40 Grad, und es bleibt sonnig bis höchstens mäßig bewölkt. Heute Abend kühlt's langsam auf gut 23 Grad ab, es kommen mehr Wolken dazu, aber Regen ist noch keiner in Sicht.
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6: Der aktuelle Blick auf die Straßen im Saarland. B51 von Saarbrücken in Richtung Trier zwischen Ensdorf und B405 Saarlouis-Fraulautern besteht Gefahr durch ein totes Reh auf der Fahrbahn. B269N von Überherrn-Bundesgrenze in Richtung Ensdorf zwischen Linzlerhof und Liesdorfer Berg besteht Gefahr durch ein totes Wildschwein auf der Fahrbahn. Und B420 von Ottweiler in Richtung Freilaubersheim zwischen Ottweiler und Abzweig nach Steinbach bei Ottweiler sind beide Fahrtrichtungen gesperrt. Wir wünschen euch eine gute Fahrt.
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6: Mit Max Lorenz. Moin.

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1: Am Mittwochabend hat es in Püttlingen einen Kellerbrand gegeben. Viele Hörerinnen und Hörer haben den Notruf gewählt. Deshalb hat die Feuerwehr sofort den Alarm erhöht. Neben dem Löschbezirk Püttlingen waren auch die Kollegen aus Köllerbach und Herrchenbach unterwegs. Die Feuerwehr ist mit 5 Fahrzeugen und rund 30 Leuten ausgerückt. Beim Eintreffen am Einsatzort hat sich die Lage bestätigt. Im Gebäude waren zum Glück keine Menschen mehr. Auch ein Haustier hat sich rechtzeitig allein in Sicherheit gebracht. Das Feuer ist im Keller ausgebrochen und hat kräftig Rauch verursacht. Kräfte mit Atemschutz sind sofort runter in den Keller. Sie haben den Brand schnell löschen können. Danach war noch viel Rauch im Haus. Die Feuerwehr hat mit großen Lüftern die Räume belüftet. Der Einsatz war nach etwa einer Stunde vorbei. Die Alarmbereitschaft für die anderen Löschbezirke konnte aufgehoben werden. Die Polizei und der Rettungsdienst waren ebenfalls vor Ort. Es musste aber niemand behandelt werden. Zur Ursache und zum Schaden kann die Feuerwehr noch nichts sagen.

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2: Mit Andreas Klein. Hallo. Eine große Rauchwolke hat am Donnerstag die Stadt Ottweiler in Atem gehalten. In einem Waldgebiet nahe der B420 hat ein Feuer gewütet. Es hat sich auf eine Fläche von rund 10 Hektar ausgebreitet. Über 100 Kräfte von Feuerwehr und Katastrophenschutz sind im Einsatz gewesen. Der Brand ist am Abend unter Kontrolle. Besonders kritisch war die Lage am Wingerzweier. Dort mussten ein Campingplatz und eine Gaststätte evakuiert werden. Trockene Vegetation und starker Wind haben die Löscharbeiten erschwert. Zwei Feuerwehrleute haben Kreislaufprobleme erlitten und sind vom Rettungsdienst versorgt worden. Die B420 war für den Verkehr gesperrt. Auch einige Zufahrtswege mussten freigehalten werden. Die Feuerwehr sucht immer noch nach Glutnestern. Warum das Feuer ausgebrochen ist, steht noch nicht fest. Auch in Blieskastel hat es am Donnerstagnachmittag gebrannt. In einer Werkstatt in Lautskirchen ist Feuer ausgebrochen. Bereits bei der Anfahrt ist eine hohe Rauchsäule zu sehen gewesen. Die Feuerwehr war mit etwa 75 Kräften im Einsatz. Es bestand Gefahr für angrenzende Gebäude. Eine Propangasflasche in der Werkstatt musste rechtzeitig in Sicherheit gebracht und gekühlt werden. Verletzt wurde niemand. Die Feuerwehr hat nach dem Löschen zwei Fahrzeuge aus der Halle gezogen. Ein Baufachberater des Technischen Hilfswerks hat geprüft, die Halle bleibt stabil, eine Einsturzgefahr besteht nicht. Die Brandursache ist noch unklar. Es entstand erheblicher Sachschaden. Die Polizei hat zwei Tatverdächtige nach mehreren Sachbeschädigungen in Saarbrücken ermittelt. Die Täter sollen unter anderem Hakenkreuze an die Wände der Montessori-Gemeinschaftsschule gesprüht haben. Es handelt sich um zwei 18-Jährige. Sie kommen aus dem Regionalverband Saarbrücken und aus Rheinland-Pfalz. Die Polizei hat Beweismittel sichergestellt. Hinweise auf eine rechte Gesinnung gibt es nach jetzigem Stand nicht. Die Ermittlungen laufen weiter. Ein weiterer Flächenbrand hat die Feuerwehr bei Wolfersweiler beschäftigt. Eine Rauchsäule war aus einigen Kilometern Entfernung zu sehen. Das Feuer ist im Bereich der L316 zwischen Wolfersweiler und der Landesgrenze ausgebrochen. Zur Ursache, möglichen Verletzten oder zum Schadensausmaß gibt es bisher keine neuen Angaben. Vergangenes Wochenende gab es im Landkreis St. Wendel viele Vegetationsbrände. Die Feuerwehr hat allein dort 14 Einsätze gezählt. Die Bevölkerung bleibt gebeten, vorsichtig zu sein. Soweit das Neueste aus der Region für den Moment. Weitere Nachrichten findet ihr auf blaulichtreport-saarland.de.
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4: Im Saarland ist es heute früh überall sonnig und es ist schon um die 20 Grad warm. Der Himmel ist meistens klar, nur hier und da ziehen ein paar Wolken durch. Jetzt am Vormittag geht's schnell rauf auf etwa 27 Grad. Mittags und nachmittags wird's dann richtig heiß, mit bis knapp an die 40 Grad und es bleibt sonnig bis höchstens mäßig bewölkt. Heute Abend kühlt's langsam auf gut 23 Grad ab, es kommen mehr Wolken dazu, aber Regen ist noch keiner in Sicht.
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4: Der aktuelle Blick auf die Straßen im Saarland. B420 zwischen Ottweiler und Abzweig nach Steinbach bei Ottweiler sind beide Fahrtrichtungen gesperrt. Grund ist ein Feuerwehreinsatz. Kommt gut an.
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6: Hier ist euer City Radio und ich bin Max Lorenz. Moin.

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1: Ich bin Diana Kramer. Wegen der anhaltenden Hitze und Trockenheit herrscht in mehreren Regionen die höchste Waldbrandgefahr. In Nordrhein-Westfalen wird wegen eines Waldbrandes ein Ortsteil der Gemeinde Hürtgenwald evakuiert. Die Gemeinde liegt in der Eifel an der Grenze zu Belgien. Auch im Saarland kämpft die Feuerwehr gegen einen Waldbrand.
2: Raus aus den Häusern sofort, hieß es für rund 1800 Bewohner in der Eifel. Die Warnung extreme Gefahr blinkte auf den Handys. Es waren dramatische Augenblicke, doch die Flammen rückten immer näher an die Gebäude heran. Die Feuerwehr ist im Großeinsatz, genauso wie im Saarland. Auch dort mussten wegen eines Waldbrandes eine Gaststätte und ein Wohnmobilstellplatz evakuiert werden. Einige Feuerwehrleute sind verletzt. Claudia Wächter, Nachrichtenredaktion.
1: Der Deutsche Bauernverband rechnet aufgrund der anhaltenden Trockenheit in diesem Jahr mit erheblichen Ernteeinbußen. Man gehe von einer unterdurchschnittlichen Ernte bei Getreide, insbesondere bei Weizen und Raps aus, sagte Bauernpräsident Joachim Ruckwied dem Redaktionsnetzwerk Deutschland. In südlichen Teilen Deutschlands könne das sogar bis hin zum totalen Ernteausfall gehen, sagte er. Die USA überprüfen aktuell ihre Nuklearstrategie. Diese relativ eng gefasste Überprüfung beziehe sich auf einen gewissen möglichen Einsatz von Atomwaffen. Das Ziel bestehe darin, Abschreckung und Stabilität aufrechtzuerhalten, heißt es aus dem Pentagon. Fokus sei die Verteidigung der territorialen Integrität der Verbündeten. Zum Sport. Bei der Leichtathletik-Europameisterschaft hat sich Leo Neugebauer den Titel als Zehnkampf-Europameister gesichert, nach einem dramatischen 1500-Meter-Lauf. Silber sicherte sich Niklas Kaul.
3: Die letzten Meter vor der Ziellinie, das war eigentlich kein Laufen mehr. Leo Neugebauer eierte eher ins Ziel, so fertig war er. Er hat sich durchgebissen gegen Teamkamerad Niklas Kaul, der vor dieser letzten Zehnkampfaufgabe punktemäßig ganz schön aufgeholt hatte. Kurz nach dem Start der 1500 Meter setzte sich Kaul an die Spitze. In der letzten Runde drehte Neugebauer dann auf, holte noch einmal alles aus sich heraus und das reichte dann, um sich nun auch Europameister nennen zu können. Lea Matschulat, Sportredaktion.
1: Außerdem gewann Gesa Krause Gold über 3000 Meter Hindernis, Bronze holte Olivia Gürt. Auch Diskuswerfer Henrik Janssen konnte über Bronze jubeln.
4: Und jetzt in Kürze das Wichtigste aus dem Saarland und der Region. Ein großflächiger Waldbrand bei Ottweiler forderte über 100 Einsatzkräfte. Das Feuer ist inzwischen unter Kontrolle. Evakuierungen und Straßensperrungen wurden zwischenzeitlich nötig. In Blieskastel griffen Flammen auf eine Fahrzeugwerkstatt über. Die Feuerwehr verhinderte Schlimmeres. Verletzt wurde niemand. Die Schadenssumme ist noch unklar. Nach mehreren Hakenkreuzschmierereien an einer Saarbrücker Schule ermittelte der Staatsschutz zwei 18-jährige Tatverdächtige. Das Motiv bleibt offen. Ausführliches dazu gleich um halb.
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6: Im Saarland ist es heute früh meist wolkenlos. Die Temperaturen liegen bei rund 20 Grad. Es bleibt trocken und die Sicht ist überall gut. Im Laufe des Vormittags klettert das Thermometer auf gut 30 Grad. Am Nachmittag wird's dann vielerorts richtig heiß, mit Spitzen um 38 Grad und nur ein paar Wolken. Heute Abend bleibt es noch lange warm, so um die 25 Grad. Später in der Nacht gehen die Werte dann runter, Richtung 15 Grad, stellenweise auch unter dichterer Bewölkung, aber weiterhin ohne Regen.
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6: Der aktuelle Blick auf die Straßen im Saarland. A620 von Saarlouis in Richtung Saarbrücken. In Höhe der Ausfahrt Saarbrücken-St. Anual steht ein defekter PKW. Und B420 von Ottweiler in Richtung Freilaubersheim. Zwischen Ottweiler und Abzweig nach Steinbach bei Ottweiler sind beide Fahrtrichtungen wegen eines Feuerwehreinsatzes gesperrt. Wir wünschen euch eine gute Fahrt.
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6: Und wir machen direkt weiter mit den besten Hits der Stadt. Am Mikro für euch ist Max Lorenz. Guten Morgen.

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1: Auf der Sulzbachtalstraße in Sulzbach hat es am Mittwochnachmittag einen schweren Verkehrsunfall gegeben. Ein Jeep ist dort auf die Seite gekippt. Im Wagen saßen ein älterer Mann und eine ältere Frau. Beide waren nach dem Unfall im Fahrzeug eingeschlossen, aber nicht eingeklemmt. Die Feuerwehr musste das Dach entfernen, um die beiden zu retten. Ersthelfer konnten vorher nicht helfen. Die Einsatzkräfte haben den Jeep zuerst mit speziellen Haltesystemen gesichert. Dann haben sie das Dach mit hydraulischem Werkzeug geöffnet. Anschließend konnten die Frau und der Mann mit einem Rettungsbrett aus dem Wagen geholt werden. Beide waren ansprechbar, als sie dem Rettungsdienst übergeben wurden. Sie kamen mit dem Rettungswagen ins Krankenhaus. Wie schwer sie verletzt sind, ist noch nicht bekannt. Warum der Fahrer die Kontrolle verloren hat, ist unklar. Die Polizei fand einen großen, ausgetrockneten Ast auf der Straße. Ob der Fahrer dem Ast ausweichen wollte, muss noch ermittelt werden. Die Feuerwehr warnt jetzt alle Autofahrer. In trockenen Zeiten können immer wieder Äste auf die Straße fallen. Während des Einsatzes gab es Verkehrsbehinderungen auf der L125. Die Sperrung ist inzwischen wieder aufgehoben.
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1: Mit Andreas Klein, hallo. Die Landtagswahl im Saarland findet erst 2027 statt. Trotzdem fragen sich viele Menschen schon jetzt, was bewegt die Saarländer im Alltag? Blaulichtreport Saarland hat auf seinem WhatsApp-Kanal die wichtigsten Themen abgefragt. Das Zwischenergebnis ist eindeutig. Über 24.000 Stimmen wurden bereits abgegeben. Am meisten Sorgen bereiten den Menschen die steigenden Lebenshaltungskosten. Es folgen Sicherheit und Polizeipräsenz, gefolgt von Gesundheit und Pflege. Auch Wirtschaft, Arbeitsplätze sowie Bildung und Soziales spielen eine Rolle. Erst weiter hinten liegen Themen wie Verkehr, Migration oder Energieversorgung. Am wenigsten Stimmen erhielten die Bereiche Verwaltung und Digitalisierung. Die Umfrage läuft weiter. Sie zeigt, was die Menschen im Saarland derzeit wirklich beschäftigt. Wichtig: Das Ergebnis ist keine repräsentative Umfrage oder Wahlprognose. Ein schwerer Unfall hat in der Minitec-Allee in Schönenberg-Kübelberg die Polizei im Kreis Kusel beschäftigt. Ein 18-jähriger BMW-Fahrer ist durch einen Zaun auf ein Firmengelände gerast und den Hang hinuntergerollt. Die Polizei vermutet ein illegales Autorennen. Einsatzkräfte haben den Führerschein des jungen Fahrers sichergestellt. Im Auto saßen drei Personen. Alle sind unverletzt geblieben. Der Sachschaden ist laut Polizei hoch. Genaue Zahlen stehen noch aus. Die Ermittlungen zum Unfallhergang laufen. In Ottweiler hat ein großer Waldbrand am Donnerstagnachmittag für einen Großeinsatz gesorgt. Über 100 Feuerwehrleute waren im Einsatz. Rund 10 Hektar Wald- und Wiesenfläche standen zeitweise in Flammen. Wind und Trockenheit haben die Löscharbeiten erschwert. Der Brand war abends unter Kontrolle. Ein Campingplatz und eine Gaststätte am Wingertsweier mussten vorsorglich geräumt werden. Zwei Feuerwehrleute mussten wegen Kreislaufproblemen behandelt werden. Der Schaden und die genaue Ursache des Feuers stehen noch nicht fest. Auch in Blieskastell hat es am Donnerstag gebrannt. In einer Werkstatt in Lautskirchen schlugen Flammen aus der Halle. Die Feuerwehr konnte ein Übergreifen auf benachbarte Gebäude verhindern. Besonders gefährlich: In der Werkstatt lag eine große Propangasflasche, die Einsatzkräfte rechtzeitig bergen und kühlen konnten. Rund 75 Feuerwehrleute waren vor Ort. Verletzt wurde niemand. Der Sachschaden an der Werkstatt ist erheblich. Die Brandursache ist noch unklar. Erste Hinweise deuten auf Arbeiten an einem Fahrzeug. Soweit das Neueste aus der Region für den Moment. Weitere Nachrichten findet ihr auf blaulichtreport-saarland.de.
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3: Im Saarland ist es heute früh meist wolkenlos, die Temperaturen liegen bei rund 20 Grad. Es bleibt trocken und die Sicht ist überall gut. Im Laufe des Vormittags klettert das Thermometer auf gut 30 Grad. Am Nachmittag wird's dann vielerorts richtig heiß, mit Spitzen um 38 Grad und nur ein paar Wolken. Heute Abend bleibt es noch lange warm, so um die 25 Grad. Später in der Nacht gehen die Werte dann runter, Richtung 15 Grad, stellenweise auch unter dichterer Bewölkung, aber weiterhin ohne Regen.
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3: Der aktuelle Blick auf die Straßen im Saarland. B420 zwischen Ottweiler und Abzweig nach Steinbach bei Ottweiler sind beide Fahrtrichtungen gesperrt. Grund ist ein Feuerwehreinsatz. Wir wünschen euch eine gute Fahrt.
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5: Ihr hört Cityradio am Morgen und ich bin euer Moderator gestatten, Max Lorenz. Hi!

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1: Mit mir Nico. Hi. Nächstes Wochenende wird die Festwiese am Boostalsee beben. Die Broilers kommen für ein riesiges Open-Air-Konzert ins Saarland. Wenn ihr die Punkrock-Giganten live erleben wollt, solltet ihr euch schnell Tickets sichern, um das musikalische Spätsommer-Highlight nicht zu verpassen. Wer am Samstagabend Lust auf einen entspannten Ausklang hat, wird in St. Wendel fündig. Im Lindenau könnt ihr bei kühlen Cocktails und guter Musik bis tief in die Nacht zusammen feiern oder das Wochenende auf der Tanzfläche genießen. Damit wird das Wochenende ganz bestimmt nicht langweilig. Viel Spaß euch!

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0: Ich bin Diana Kramer. Bauernpräsident Joachim Ruckwedt rechnet mit erheblichen Ernteausfällen wegen der Trockenheit. Landwirte im Süden Deutschlands könnten sogar von einem Totalausfall betroffen sein, sagte Ruckwedt dem Redaktionsnetzwerk Deutschland.
1: Kartoffeln, Gemüse, Mais oder Rüben. Felder damit in Süddeutschland seien so stark vertrocknet, dass überhaupt kein Ertrag mehr übrig bleibe, sagt Ruckwedt, der auch bei Getreide von einer unterdurchschnittlichen Ernte ausgeht. Ein großes Problem sei auch, dass Futter für Rinder oder andere Tiere fehlt. Weil kein Gras nachwächst, kann kein Heu gemacht werden. Im Norden Deutschlands sehe es etwas besser aus, weil es dort immer wieder geregnet hat. Jan-Henner Reitze, Nachrichtenredaktion.
0: Angesichts der anhaltenden Trockenheit steigt in vielen Regionen die Waldbrandgefahr oder lodernde Waldbrände weiten sich aus. Im Kreis Düren in Nordrhein-Westfalen bedroht ein Waldbrand einen ganzen Ortsteil. Die Flammen sind inzwischen nur noch wenige hundert Meter von den Häusern entfernt. Der Ort mit rund 1.800 Einwohnern wird derzeit evakuiert. Der Kreis Düren hat einen Krisenstab einberufen, um die aktuelle Lage und das weitere Vorgehen zu besprechen. Der Handel fürchtet Verwirrung durch die in dieser Woche in Kraft getretene EU-Verpackungsverordnung. Man unterstütze zwar deren Ziele, heißt es vom Handelsverband Deutschland. In der Praxis dürfe das aber nicht dazu führen, dass Unternehmen durch unterschiedliche Pflichten in den einzelnen Mitgliedstaaten unverhältnismäßig belastet werden.
2: Wer in mehrere EU-Mitgliedsländer verkaufen will, muss sich künftig dort jeweils einzeln registrieren und einen Bevollmächtigten benennen. Das schreibt die seit Mittwoch geltende neue EU-Verpackungsverordnung vor. Doch da die neuen Regeln in zahlreichen Mitgliedstaaten weit von einer nationalen Umsetzung entfernt seien, fürchtet der HDI ein großes Durcheinander. Die bürokratischen Belastungen für die Unternehmen dürften nicht ausufern, so die Forderung des Handelsverbands. Dirk Zeitler, Berlin.
0: Zum Sport. Bei der Leichtathletik-EM gab es eine wahre Medaillenflut für das deutsche Team. Zehnkampfweltmeister Leo Neugebauer hat sich nach einem dramatischen 1500-Meter-Lauf erstmals auch den Titel des Europameisters gesichert. Niklas Kaul gewann Silber. Über 3000 Meter Hindernis hat Gesa Krause Gold gewonnen, Bronze holte Olivia Gürt. Auch Diskuswerfer Henrik Janssen konnte über Bronze jubeln.
3: Und jetzt in Kürze das Wichtigste aus dem Saarland und der Region. Beim politischen Stimmungsbild im Saarland sorgen steigende Lebenshaltungskosten, Angst um die innere Sicherheit und Sorgen um Gesundheit und Pflege für die meisten Schlagzeilen. Alltagssorgen stehen weit vor abstrakten Themen wie Klimaschutz. In Schönberg-Kübelberg ist ein 18-jähriger BMW-Fahrer nach einem spektakulären Unfall unter Verdacht, an einem illegalen Autorennen teilgenommen zu haben. Die Polizei ermittelt, aber verletzt wurde glücklicherweise niemand. Über Ottweiler tobte unterdessen ein großflächiger Waldbrand, zeitweise auf 10 Hektar. Der Großeinsatz ist nun unter Kontrolle. Die Bevölkerung konnte rechtzeitig gewarnt und geschützt werden. Ausführliches dazu gleich um halb.
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6: Im Saarland starten wir sonnig und freundlich in den Tag. Am Vormittag liegen die Temperaturen bei rund 22 Grad. Der Himmel ist meist klar, nur ein paar wenige Wolken sind unterwegs. Im Laufe des Tages wird's dann richtig heiß. Am Nachmittag klettern die Werte vielerorts auf deutlich über 30 Grad, stellenweise bis knapp an die 40. Dabei bleibt es trocken und oft wolkenlos, nur ab und zu ziehen mal ein paar Wolkenfelder durch. Am Abend kühlt es langsam wieder runter auf etwa 20 Grad. In der Nacht bleibt es überwiegend trocken und es ist teils bewölkt.
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6: Der aktuelle Blick auf die Straßen im Saarland. B420 von Ottweiler in Richtung Freilaubersheim. Zwischen Ottweiler und Abzweig nach Steinbach bei Ottweiler sind beide Fahrtrichtungen gesperrt. Feuerwehreinsatz. Und in Neunkirchen, Königsbahnstraße bis Irrgartenstraße, zwischen Am Gneisen auf Lötz und Alleestraße, ist die Strecke voll gesperrt, Gefahr durch Personen auf der Fahrbahn. Ein Unfall wird aufgenommen. Wir wünschen euch eine gute Fahrt.
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6: Mit Max Lorenz. Moin.

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2: Schon wieder hat es in der Scheiterstraße in Duttweiler gebrannt. Am Mittwochnachmittag musste die Feuerwehr gegen 16:30 zu einem Mehrfamilienhaus ausrücken. Zuerst war ein Gartenbrand gemeldet worden, dann griffen die Flammen offenbar auf das Gebäude über. Beim Eintreffen der Feuerwehr hatten sich alle Bewohner selbst ins Freie gerettet. Einige von ihnen haben versucht, den Brand noch selbst zu löschen. Die Feuerwehr Duttweiler konnte das Feuer schnell unter Kontrolle bringen. Insgesamt waren 13 Einsatzkräfte vor Ort. Am Haus wurde eine Biomülltonne durch das Feuer zerstört. Außerdem brannten ausgetrocknete Pflanzen direkt neben der Terrasse. Nach ersten Informationen hat das Feuer auf Teile der Terrasse übergegriffen. Die Polizei hat die Ermittlungen zur Ursache aufgenommen. Nach Angaben der Bewohner war niemand im Garten, als das Feuer ausbrach. Die 12 Menschen im Haus gehören zu Familien unterschiedlicher Herkunft. Die Situation fällt besonders auf, weil es in der Straße schon eine ganze Serie von Bränden gab. Allein Anfang Mai hat es 4-mal in 3 Tagen im selben Haus gebrannt. 2 Wohnungen und ein Dachstuhl wurden damals zerstört. Außerdem gab es im Juni einen Brand in einem Nachbarhaus. In mehreren dieser Fälle geht die Polizei von Brandstiftung aus. Ob auch der aktuelle Brand dazugehört, ist noch unklar.

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1: Mit Andreas Klein, hallo. Im Wald bei Kirkel ist es zu einem schwierigen Rettungseinsatz gekommen. Eine Person ist am Dienstagnachmittag im steilen Gelände des Kirkeler Bachtals gestürzt und hat sich am Fuß verletzt. Die Feuerwehr musste helfen, weil die Unfallstelle schwer zu erreichen war. Das Spezialfahrzeug der Feuerwehr konnte nicht eingesetzt werden. Die Retter transportierten die verletzte Person in einer Schleifkorbtrage und sicherten diese mit Leinen ab. Nach etwa 2,5 Stunden war die Person im Rettungswagen und der Feuerwehreinsatz beendet. Die Feuerwehr wünscht schnelle Genesung. In Ottweiler hat an Donnerstagnachmittag ein großer Waldbrand einen Großeinsatz ausgelöst. Rund 10 Hektar Wald und Flächengebiet standen in Flammen. Mehr als 100 Feuerwehrleute und Katastrophenschützer waren vor Ort. Wind und Trockenheit machten den Einsatz schwer. Ein Campingplatz und eine Gaststätte mussten evakuiert werden. Zwei Einsatzkräfte erlitten Kreislaufprobleme. Die Feuerwehr brachte das Feuer am Abend unter Kontrolle. Die Nachlöscharbeiten dauerten an. Die genaue Brandursache und das Ausmaß des Schadens sind noch unklar. Im Saarland rückt die Landtagswahl 2027 näher. Eine Umfrage des Blaulichtreports Saarland zeigt, welche Themen die Menschen derzeit besonders bewegen. Mehr als 24.000 Stimmen wurden in kurzer Zeit abgegeben. Die meisten Befragten sorgen sich um steigende Lebenshaltungskosten, Sicherheit und die Versorgung im Gesundheitswesen. Auch die Zukunft von Arbeitsplätzen, Bildung und die Wirtschaft zählen zu den wichtigsten Themen. Migration, Klimaschutz und die Lage der Kommunen spielen aktuell eine geringere Rolle. Die Umfrage ist allerdings nicht repräsentativ. In Schönenberg-Kübelberg hat ein BMW einen schweren Unfall verursacht. Das Auto durchbrach einen Zaun und rollte eine Böschung hinab. Die Polizei vermutet ein illegales Autorennen. Der Fahrer ist erst 18 Jahre alt. Sein Führerschein wurde beschlagnahmt. Im Auto saßen 3 Menschen, verletzt wurde niemand. Zum genauen Unfallhergang laufen die Ermittlungen. Soweit das Neueste aus der Region. Für den Moment. Weitere Nachrichten findet ihr auf blaulichtreport-saarland.de.
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3: Im Saarland starten wir sonnig und freundlich in den Tag. Am Vormittag liegen die Temperaturen bei rund 22 Grad. Der Himmel ist meist klar, nur ein paar wenige Wolken sind unterwegs. Im Laufe des Tages wird's dann richtig heiß. Am Nachmittag klettern die Werte vielerorts auf deutlich über 30 Grad, stellenweise bis knapp an die 40. Dabei bleibt es trocken und oft wolkenlos, nur ab und zu ziehen mal ein paar Wolkenfelder durch. Am Abend kühlt es langsam wieder runter auf etwa 20 Grad. In der Nacht bleibt es überwiegend trocken und es ist teils bewölkt.
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3: Der aktuelle Blick auf die Straßen im Saarland. A8 von Karlsruhe in Richtung Neunkirchen zwischen Einöd und Limbach steht ein defektes Fahrzeug auf dem rechten Fahrstreifen. Der rechte Fahrstreifen ist blockiert. B420 von Ottweiler in Richtung Freilaubersheim zwischen Ottweiler und Abzweig nach Steinbach bei Ottweiler sind beide Fahrtrichtungen gesperrt. Es gibt einen Feuerwehreinsatz. Neunkirchen, Königsbahnstraße bis Irrgartenstraße, zwischen Am Gneisenauflötz und Alleestraße ist die Strecke voll gesperrt. Es sind Personen auf der Fahrbahn, ein Unfall wird aufgenommen. Und Saarbrücken, Mahlstatter Straße in Höhe Hohenzollernstraße wird ein Unfall aufgenommen. Der Kreuzungsbereich ist gesperrt. Wir wünschen euch eine gute Fahrt.
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0: bin Diana Kramer. In Nordrhein-Westfalen rückt ein Waldbrand immer näher an ein Wohngebiet heran. 1800 Menschen aus dem Ortsteil der Gemeinde Hürtgenwald in der Eifel mussten am Morgen evakuiert werden.
1: Die Flammen fressen sich weiter voran. Bewohner beten, dass sie in ihre Häuser zurückkehren können. Früh am Morgen blinkt auf ihren Handys extreme Gefahr. Nur mit dem Nötigsten, mit Ausweispapieren und Medikamenten flüchteten sie. Zig Feuerwehrleute versuchen nun weiter, den Waldbrand in den Griff zu bekommen, zu verhindern, dass möglicherweise weitere Ortschaften evakuiert werden müssen. Und auch im Saarland brennt ein Waldgebiet. Dort scheint die Lage aber mittlerweile unter Kontrolle. Claudia Wächter, Nachrichtenredaktion.
0: Der Deutsche Bauernverband rechnet derweil aufgrund der anhaltenden Trockenheit in diesem Jahr mit erheblichen Ernteeinbußen. Man gehe von einer unterdurchschnittlichen Ernte bei Getreide, vor allem bei Weizen und Raps aus, sagte Bauernpräsident Ruckwied dem Redaktionsnetzwerk Deutschland. In südlichen Teilen Deutschlands könnte das bis zum totalen Ertragsausfall gehen, warnte er. Angesichts hoher Spritpreise fordern die Grünen eine Übergewinnsteuer für Mineralölkonzerne. Die Ölkonzerne würden sich die Taschen voll machen, während viele Familien jeden Euro dreimal umdrehen müssten, sagte Grünen-Fraktionschefin Katharina Dröge der Bild. Sie habe kein Verständnis dafür, dass die Regierung zusehe, wie die Menschen in Deutschland abgezockt würden. Auch nach Einschätzung des ADAC ist das Preisniveau für Sprit seit Wochen zu hoch. Zum Sport. Bei der Leichtathletik-EM hat sich Leo Neugebauer den Titel als Zehnkampf-Europameister gesichert nach einem dramatischen 1500-Meter-Lauf. Silber holte Niklas Kaul.
2: Die letzten Meter vor der Ziellinie, das war eigentlich kein Laufen mehr. Leo Neugebauer eierte eher ins Ziel, so fertig war er. Er hat sich durchgebissen gegen Teamkamerad Niklas Kaul, der vor dieser letzten Zehnkampfaufgabe punktemäßig ganz schön aufgeholt hatte. Kurz nach dem Start der 1500 Meter setzte sich Kaul an die Spitze. In der letzten Runde drehte Neugebauer dann auf, holte noch einmal alles aus sich heraus und das reichte dann, um sich nun auch Europameister nennen zu können. Lea Matschulat, Sportredaktion.
0: Außerdem gewann Gesa Krause Gold über 3000 Meter Hindernis, Bronze holte Olivia Gürt. Auch Diskuswerfer Hendrik Janssen konnte über Bronze jubeln.
3: Und jetzt in Kürze das Wichtigste aus dem Saarland und der Region. Im Kürkeler Bachtal musste die Feuerwehr einen verletzten Wanderer nach einem Sturz unter schwierigen Bedingungen durch steiles Gelände retten. Der Einsatz dauerte rund 2,5 Stunden. Eine Umfrage zeigt, im Vorfeld der Landtagswahl 2027 sorgen sich die Saarländer vor allem um steigende Lebenshaltungskosten, innere Sicherheit sowie die Situation in Gesundheit und Pflege. Im Kreis Kusel kam es zu einem spektakulären Unfall. Ein BMW raste durch einen Zaun und einen Hang hinab, vermutlich nach einem illegalen Autorennen. Zum Glück blieb es bei Sachschaden. Ausführliches dazu gleich um 5:30.
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6: Im Saarland ist's gerade sonnig und richtig heiß, so bei 36 bis 38 Grad. Der Himmel ist meist klar, nur ein paar Wolken ziehen durch. Heute Nachmittag bleibt's knallheiß mit bis knapp 40 Grad und viel Sonne. Gegen Abend kühlt es dann langsam auf ungefähr 30 Grad runter, es kommen mehr Wolken rein, aber Regen ist nicht in Sicht. In der Nacht bleibt es weiter trocken und die Temperaturen gehen runter Richtung 20 Grad, stellenweise auch leicht darunter.
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6: Der aktuelle Blick auf die Straßen im Saarland. A62 von Nonnweiler in Richtung Landstuhl zwischen Nohfelden, Türkismühle und Birkenfeld liegt Gefahr durch Spanngurte auf der Fahrbahn. B420 von Ottweiler in Richtung Freilaubersheim zwischen Ottweiler und Abzweig nach Steinbach bei Ottweiler sind beide Fahrtrichtungen gesperrt, Feuerwehreinsatz. Und in Saarbrücken, Mahlstatter Straße in Höhe Hohenzollernstraße, wird ein Unfall aufgenommen. Der Kreuzungsbereich ist gesperrt. Kommt gut an!
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6: Mit mir, Max Lorenz. Guten Morgen.

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1: Viele von euch haben gestern den Himmel im Saarland gespannt beobachtet. Am Abend gab es zuerst eine partielle Sonnenfinsternis. Doch das war noch nicht alles. In der Nacht haben die Perseiden ihren Höhepunkt erreicht. Diese Sternschnuppen schießen jedes Jahr im August über den Himmel. Bei guten Bedingungen waren sogar bis zu 100 Sternschnuppen pro Stunde möglich. Viele Menschen haben das Spektakel mit der Kamera festgehalten. Zum Beispiel kam ein Foto aus Reisbach. Dort sieht man eine leuchtende Sternschnuppe am Nachthimmel. Auch in Marpingen hat jemand ein auffällig helles Objekt fotografiert. Vielleicht war das ein besonders heller Meteor. Das Wetter hat in diesem Jahr besonders gut mitgespielt. Es war Neumond, deshalb hat kein helles Mondlicht gestört. Der Deutsche Wetterdienst hat im Vorfeld von optimalen Bedingungen gesprochen. Die Perseiden entstehen, wenn die Erde auf ihrer Bahn eine Staubspur vom Kometen Swift-Tuttle kreuzt. Die kleinen Teilchen rasen mit ungefähr 60 Kilometern pro Sekunde in die Atmosphäre und verglühen. Dann sehen wir sie als Sternschnuppen. Manchmal entstehen sogar echte Feuerkugeln. Wer das Schauspiel gestern verpasst hat, hat noch Chancen. Die Perseiden sind noch bis zum 24. August unterwegs. Aber es werden von Tag zu Tag weniger Sternschnuppen.

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1: Mit Andreas Klein, hallo. Das Saarland atmet nach der Hitzewelle auf. Am Samstag hat das Thermometer noch bis zu 37 Grad angezeigt. Seit Sonntag gehen die Temperaturen aber spürbar zurück. Statt drückender Hitze erwarten uns jetzt sommerlich angenehme Tage. Wolken ziehen häufiger auf, stellenweise gibt es Schauer oder auch mal ein Gewitter. Die neue Woche startet wechselhaft, mit viel Sonne, aber auch Wolken und ab und zu etwas Regen. Die Tageshöchstwerte bewegen sich meist im Bereich von 25 bis 30 Grad. Auch die Nächte bleiben angenehm frisch. Die große Trockenheit endet nicht komplett, doch die Regenwahrscheinlichkeit nimmt zu. Länger anhaltender Landregen oder kühle Tage sind aber nicht in Sicht. Zum kommenden Wochenende bleibt das Wetter freundlich und warm, ideal für Open-Air-Konzerte und Ausflüge. Große Regenmengen werden weiter nicht erwartet. In Kirkel hat die Feuerwehr einen komplizierten Rettungseinsatz gemeistert. Am Dienstagnachmittag ist im Kirkeler Bachtal eine Person auf einem Wanderweg gestürzt und hat sich am Fuß verletzt. Die Unfallstelle lag weit weg von jedem befestigten Weg, mitten im Steilhang. Das geländegängige Spezialfahrzeug der Feuerwehr konnte nicht helfen. Die Einsatzkräfte haben die verletzte Person mit einer Trage und Leinen gesichert den Hang hinabgebracht. Anschließend wurde der Verletzte an den Rettungsdienst übergeben. Nach über 2 Stunden war der Einsatz für die Feuerwehr beendet. Der Person geht es den Umständen entsprechend. Die Landtagswahl im Saarland rückt langsam näher. Die Sorgen der Menschen sind aber schon jetzt klar verteilt. Das zeigt eine neue Umfrage auf dem WhatsApp-Kanal von Blaulichtreport Saarland. Rund 24.000 Stimmen sind in wenigen Stunden abgegeben worden. Die Spitzenreiter: die Lebenshaltungskosten machen den meisten zu schaffen. Hohe Preise, hohe Mieten, teure Energie. Gefolgt von Sicherheitsfragen und der Situation in Gesundheit und Pflege. Auch die Zukunft von Arbeitsplätzen, Bildung und die wirtschaftliche Lage beschäftigen viele. Themen wie Migration und Klimaschutz landen dagegen aktuell eher im Mittelfeld oder hinten. Das Umfrageergebnis ist nicht repräsentativ, gibt aber einen Eindruck, welche Fragen den Saarländerinnen und Saarländern derzeit am wichtigsten sind. Ein BMW-Unfall sorgt in Schönenberg-Kübelberg im Kreis Kusel für Aufsehen. In der Nacht zu Freitag ist ein Auto durch den Zaun eines Firmengeländes gefahren und einen Hang hinabgerollt. Nach Polizeiangaben steht ein illegales Autorennen im Raum. Der Fahrer ist erst 18 Jahre alt. Die Polizei hat seinen Führerschein beschlagnahmt und ermittelt jetzt wegen eines verbotenen Rennens. Auch die genaue Ursache und der Ablauf des Unfalls werden geprüft. Im Wagen saßen 3 Menschen. Alle sind mit dem Schrecken davongekommen. Der Schaden am Auto und an der Anlage ist hoch, beträgt aber noch keine 5-stellige Summe. Soweit das Neueste aus der Region für den Moment. Weitere Nachrichten findet ihr auf blaulichtreport-saarland.de.
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3: Im Saarland ist's gerade sonnig und richtig heiß, so bei 36 bis 38 Grad. Der Himmel ist meist klar, nur ein paar Wolken ziehen durch. Heute Nachmittag bleibt's knallheiß mit bis knapp 40 Grad und viel Sonne. Gegen Abend kühlt's dann langsam auf ungefähr 30 Grad runter, es kommen mehr Wolken rein, aber Regen ist nicht in Sicht. In der Nacht bleibt's weiter trocken und die Temperaturen gehen runter Richtung 20 Grad, stellenweise auch leicht darunter.
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3: Der aktuelle Blick auf die Straßen im Saarland. A1 von Saarbrücken in Richtung Trier. Zwischen Riegelsberg und Rastplatz Neuhaus liegen mehrere Plastikteile auf allen Fahrstreifen. Außerdem steht ein defekter PKW auf dem rechten Fahrstreifen und dem Standstreifen. Und Saarbrücken, Mahlstatter Straße. In Höhe Hohenzollernstraße wird ein Unfall aufgenommen. Der Kreuzungsbereich ist gesperrt. Wir wünschen euch eine gute Fahrt.
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3: Mit Max Lorenz. Moin.

0: 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Fellnase sucht zu Hause.
1: Der kastrierte Terrier-Mix Struppi, geboren 2014, kam nach einer zwischenzeitlichen Vermittlung im Jahr 2024 zurück ins Tierheim Linksbachhof. Er präsentiert sich als typischer Terrier, selbstbewusst, wachsam und mit einem stark ausgeprägten Jagdtrieb. Struppi bringt ein gutes Grundtraining mit, zeigt jedoch eine deutliche Verteidigung bei Futter und Spielzeug, weshalb er verlässliche Regeln braucht. Mit Artgenossen ist er verträglich, sodass eine Vermittlung als Zweithund zu einem sozial stabilen Partner denkbar ist. Für ihn wird ein Kinder-, Katzen- und Kleintierfreies Zuhause bei terrier-erfahrenen Menschen gesucht, die weiterhin strukturiert an seinen Baustellen arbeiten. Fotos und mehr findet ihr im Web.

0: bin Diana Kramer. Der Hitzesommer macht allen zu schaffen. Auf dem Rhein fahren kaum noch Schiffe, weil die Pegelstände immer weiter sinken. Die Landwirte, vor allem im Süddeutschland, befürchten komplette Ernteausfälle. Selbst drastische Maßnahmen sind inzwischen kein Tabu mehr.
1: Auf den Feldern verbrennt das Gras und Tierfutter wird knapp. Im schlimmsten Fall müssen wir früher schlachten als geplant, befürchten Landwirte im Süden. Vor allem dort hat es viel zu wenig geregnet. Auch Kartoffeln und Maiskolben sind mickrig. Die Lage ist brutal angespannt, sagt der Bauernpräsident. Und auf dem Rhein fahren nur noch wenige Frachtkähne und das nur mit geringer Ladung. Für die Unternehmer steigen deshalb die Kosten. Vieles wird teurer. Claudia Wächter, Nachrichtenredaktion.
0: Derweil kämpfen in Nordrhein-Westfalen hunderte Einsatzkräfte gegen einen Waldbrand in der Eifel. Ein Ortsteil der Gemeinde Hürtgenwald wurde am Morgen komplett evakuiert. Alle 1.800 Bewohner mussten ihre Häuser und Wohnungen verlassen. Nach Angaben der Behörden sind die Flammen nur noch wenige hundert Meter von der Ortschaft entfernt. Rund 300 Hektar Waldfläche stehen dort in Flammen. Wer gute Freundschaften pflegt und enge soziale Bindungen hat, dem geht es sowohl körperlich als auch psychisch besser. Zu diesem Ergebnis kommt eine aktuelle Studie einer Universität in der Türkei.
2: Positive Beziehungen zu den Eltern in der Kindheit haben ebenfalls einen Einfluss, allerdings schwächer. Die Forscher betonen, das soziale Umfeld verändert sich im Laufe des Lebens. Freundschaften, Partnerschaften und andere Beziehungen können deshalb frühere Erfahrungen verstärken, aber auch abmildern. Gute soziale Beziehungen seien eine universelle Säule des Wohlbefindens, heißt es in der Studie. Evert Riemer, Redaktion.
0: Der britische Rechtspopulist Nigel Farage zieht nach einer Nachwahl wieder ins Parlament ein. Der Chef der Partei Reform UK gewann die Nachwahl im Wahlkreis Clacton in der englischen Grafschaft Essex deutlich. Die anderen großen Parteien hatten allerdings keine Kandidaten aufgestellt. Farage hatte sein Mandat erst kürzlich nach einer Spendenaffäre niedergelegt. Er gilt als Kandidat für das Amt des britischen Premierministers, sollte seine Partei die nächste Parlamentswahl gewinnen.
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0: bin Diana Kramer. In Nordrhein-Westfalen mussten wegen eines großen Waldbrandes rund 1.800 Menschen in Sicherheit gebracht werden. Das Feuer bedroht einen Ortsteil der Gemeinde Hürtgenwald. Der Brand hatte sich seit dem Morgen weiter ausgeweitet.
1: Der komplette Ortsteil Gai wurde am frühen Morgen evakuiert. Die Menschen sind in Notunterkünften oder bei Freunden untergekommen. Die vielen Menschen, die gerade im Urlaub sind, bangen aus der Ferne um ihr Hab und Gut. Denn die Flammen sind nur noch wenige hundert Meter vom Stadtrand entfernt. Die Löscharbeiten sind schwierig durch stark und wechselnde Winde. Dazu kommt, die Gegend ist durch Munition aus dem Weltkrieg belastet. Thomas Bremser, Redaktion.
0: In der deutschen Autoindustrie schwinden die Arbeitsplätze derzeit schneller als in jeder anderen Industriebranche. Zum Ende des ersten Halbjahres 2026 waren in der deutschen Leitbranche noch 691.500 Menschen beschäftigt und damit so wenig wie noch nie seit 2005, teilte das Statistische Bundesamt mit. Das entspricht einem Rückgang um 42.300 Beschäftigte oder 5,8% innerhalb eines Jahres. Der Handel fürchtet Verwirrung durch die in dieser Woche in Kraft getretene EU-Verpackungsverordnung. Man unterstütze zwar deren Ziele, heißt es vom Handelsverband Deutschland. In der Praxis dürfe das aber nicht dazu führen, dass Unternehmen durch unterschiedliche Pflichten in den einzelnen Mitgliedstaaten unverhältnismäßig belastet würden.
2: Wer in mehrere EU-Mitgliedsländer verkaufen will, muss sich künftig dort jeweils einzeln registrieren und einen Bevollmächtigten benennen. Das schreibt die seit Mittwoch geltende neue EU-Verpackungsverordnung vor. Doch da die neuen Regeln in zahlreichen Mitgliedstaaten weit von einer nationalen Umsetzung entfernt seien, fürchtet der HDI ein großes Durcheinander und hat bereits vor Monaten eine Verschiebung gefordert, vergeblich. Dirk Zeitler, Berlin.
0: Im vergangenen Jahr erlitten in Deutschland jeden Tag etwa 350 Menschen einen Herz-Kreislauf-Stillstand außerhalb eines Krankenhauses. Bei etwa 65.000 Patienten leistete der Rettungsdienst Wiederbelebungsmaßnahmen ein. Zwei Drittel von ihnen waren Männer, mehr als die Hälfte war älter als 70 Jahre. Diese Zahlen gehen aus dem außerklinischen Jahresbericht des Deutschen Reanimationsregisters hervor.
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0: in Diana Kramer. Der Hitzesommer macht allen zu schaffen. Auf dem Rhein fahren kaum noch Schiffe, weil die Pegelstände immer weiter sinken. Die Landwirte, vor allem in Süddeutschland, befürchten komplette Ernteausfälle. Selbst drastische Maßnahmen sind inzwischen kein Tabu mehr.
1: Auf den Feldern verbrennt das Gras und Tierfutter wird knapp. Im schlimmsten Fall müssen wir früher schlachten als geplant, befürchten Landwirte im Süden. Vor allem dort hat es viel zu wenig geregnet. Auch Kartoffeln und Maiskolben sind mickrig. Die Lage ist brutal angespannt, sagt der Bauernpräsident. Und auf dem Rhein fahren nur noch wenige Frachtkähne und das nur mit geringer Ladung. Für die Unternehmer steigen deshalb die Kosten. Vieles wird teurer. Claudia Wächter, Nachrichtenredaktion.
0: Derweil kämpfen in Nordrhein-Westfalen hunderte Einsatzkräfte gegen einen großen Waldbrand in der Eifel. Ein Ortsteil der Gemeinde Hürtgenwald wurde am Morgen komplett evakuiert. Alle 1.800 Bewohner mussten ihre Häuser und Wohnungen verlassen. Nach Angaben der Behörden sind die Flammen nur noch wenige hundert Meter von der Ortschaft entfernt. Der Landrat des Kreises Düren sprach von entscheidenden Stunden. Der Rechtspopulist Nigel Farage kehrte als Abgeordneter ins britische Unterhaus zurück. Der Chef der Partei Reform UK gewann eine von ihm ausgelöste Nachwahl im Wahlkreis Clacton.
2: Farage gewann die Nachwahl deutlich. Allerdings hatten die großen Parteien aus Protest auf eigene Kandidaten verzichtet. Farage hatte sein Mandat niedergelegt, nachdem wegen eines nicht deklarierten Millionengeschenks eine parlamentarische Untersuchung gegen ihn eingeleitet worden war. Farage sagte, die Wähler sollten über ihn entscheiden. Doch ohne ernsthafte Gegenkandidaten geriet die Nachwahl zur Farce. Sein stärkster Gegner war Spaßkandidat Count Binface, der mit einer Mülltonne als Helm auftritt. Die Untersuchung gegen Farage dürfte nach dem Wahlsieg wieder aufgenommen werden. Aus London, Philipp Detlefs.
0: Inmitten der Pleitewelle bei deutschen Unternehmen gibt es etwas Entspannung, statistisch zumindest. Erstmals seit Februar ist die Zahl der Insolvenzen gesunken. Im Mai registrierten Amtsgerichte 1.995 beantragte Unternehmensinsolvenzen, 2% weniger als im Vorjahreszeitraum, so das Statistische Bundesamt. Experten sehen dagegen keine Trendwende und sprechen von alarmierenden Zahlen. Laut DIHK meldet rechnerisch alle 20 Minuten ein Betrieb in Deutschland Insolvenz an.
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0: bin Diana Kramer. Es ist ein Wettlauf gegen die Zeit und gegen Flammen, die sich in rasender Geschwindigkeit ausbreiten. Sie bedrohen nun unmittelbar einen Ortsteil der Gemeinde Hürtgenwald in der Eifel. Frage an Thomas Bremser, was macht die Lage denn bei diesem Feuer so dramatisch?
1: Das hat vor allem mit dem Wetter zu tun, sagt Landrat Ralf Nolten.
2: In der Nacht ist der Wind aufgefrischt, hat mehrfach die Richtung gewechselt und von daher waren wir dann wirklich im Vollfeuer und streckenweise auch ein sehr starkes Fortschreiten des Feuers.
1: 30 Grad, 30 km/h Windgeschwindigkeit und 30% Luftfeuchtigkeit, da haben es die Wasserwerfer und Löschhubschrauber sehr schwer. Was die Lage noch gefährlicher macht, im Boden liegen noch Granaten und Munition aus dem Zweiten Weltkrieg. In der Nacht sind wohl mehrere explodiert.
0: Vielen Dank, Thomas Bremser. 1.800 Menschen wurden heute Morgen bereits in Sicherheit gebracht. Finanzminister Lars Klingbeil will einen Steuervorteil abschaffen, der gilt, wenn Arbeitnehmer mit Rabatt Produkte des eigenen Unternehmens kaufen. Das geht aus dem Gesetzentwurf für die geplante Steuerreform hervor. Der Staat würde damit 240 Millionen Euro im Jahr einsparen. Konkret geht es um § 8 Absatz 3 des Einkommenssteuergesetzes. Dieser ermöglicht einen steuerlichen Freibetrag für Rabatte von 1.080 Euro im Jahr auf Waren und Dienstleistungen, die der Arbeitgeber selbst herstellt oder anbietet. Wer gute Freundschaften pflegt und enge soziale Bindungen hat, dem geht es sowohl körperlich als auch psychisch besser. Zu diesem Ergebnis kommt eine aktuelle Studie einer Universität in der Türkei.
3: Positive Beziehungen zu den Eltern in der Kindheit haben ebenfalls einen Einfluss, allerdings schwächer. Freundschaften, Partnerschaften und andere Beziehungen können deshalb frühere Erfahrungen verstärken, aber auch abmildern. Gute soziale Beziehungen seien eine universelle Säule des Wohlbefindens, heißt es in der Studie. David Riemer, Redaktion.
0: Wegen des Verdachts auf eine Belastung mit Noroviren ruft die Supermarktkette Kaufland tiefgekühlte Erdbeeren seiner Eigenmarke K-Classic zurück. Die betroffenen Erdbeeren sollten nicht verzehrt werden. Noroviren können unter anderem plötzliches Erbrechen und Durchfall auslösen. Vor allem bei kleineren Kindern, Schwangeren und älteren und kranken Menschen kann eine Infektion schwer verlaufen.
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0: Köln, Jan-Henna Reitzen. Ein Waldbrand in der Eifel in Nordrhein-Westfalen bedroht einen Ortsteil der Gemeinde Hürtgenwald im Kreis Düren. Mehr als 2000 Menschen mussten ihre Häuser verlassen. Das Feuer breitet sich seit gestern Nachmittag aus und rückte immer näher an den Ort heran. Es gebe mehrere Brandstellen, sagte Landrat Ralf Nolte.
1: Viele Feuer, die auch noch nicht unter Kontrolle sind, wo wir mit der großen Zahl der Einsatzkräfte jetzt auch ran müssen, sie uns einzeln vorzunehmen. Und wir müssen hoffen, dass wir, bis dass der Wind richtig aufricht, auch zum Abend hin aufricht, dass wir da ein deutliches Stück weiter sind.
0: Die Löscharbeiten werden davon erschwert, dass im Brandgebiet noch Weltkriegsmunition liegt. Die Feuerwehr wird bei ihrem Großeinsatz auch von Hubschraubern der Polizei unterstützt. Welche Auswirkungen werden die Landtagswahlen im September in Sachsen-Anhalt und Mecklenburg-Vorpommern für die Bundesregierung haben, bei denen CDU und SPD schlechte Ergebnisse drohen? 42% erwarten in einer Umfrage für Welt-TV, dass Friedrich Merz seinen Posten als Bundeskanzler sehr wahrscheinlich oder eher behalten wird. 39% glauben das nicht. 53% halten es außerdem für unwahrscheinlich, dass Vizekanzler Lars Klingbeil SPD-Chef bleiben kann. Der Handel fürchtet Verwirrung durch die in dieser Woche in Kraft getretene EU-Verpackungsverordnung. Man unterstütze deren Ziele in Sachen Nachhaltigkeit, hieß es vom Handelsverband Deutschland. In der Praxis dürfe sie aber nicht dazu führen, dass Unternehmen unverhältnismäßig belastet werden.
2: Wer in mehrere EU-Mitgliedsländer verkaufen will, muss sich künftig dort jeweils einzeln registrieren und einen Bevollmächtigten benennen. Das schreibt die seit Mittwoch geltende neue EU-Verpackungsverordnung vor. Doch da die neuen Regeln in zahlreichen Mitgliedstaaten weit von einer nationalen Umsetzung entfernt sein, fürchtet der HDI ein großes Durcheinander und hatte bereits vor Monaten eine Verschiebung gefordert, vergeblich. Die bürokratischen Belastungen für die Unternehmen dürften nicht ausufern, so die Forderung des Handelsverbands. Dirk Zeitler, Nachrichtenredaktion.
0: Im Erzgebirge ist ein Hubschrauber abgestürzt. Ob der Pilot an Bord überlebt hat, ist noch unklar. Auch die Ursache des Unglücks wird noch untersucht. Der Hubschrauber hatte Kalk über dem Waldboden abgeworfen.
3: Und jetzt in Kürze das Wichtigste aus dem Saarland und der Region. Der Tarifkonflikt bei der Saarbahn spitzt sich zu. Wegen erneuter und auch für das Wochenende angekündigter Streiks müssen Fahrgäste weiter mit erheblichen Einschränkungen rechnen. Ein Kreuzungsunfall in Alzerbrücken hat am Morgen nicht nur drei Verletzte, sondern auch lange Staus verursacht. Inzwischen ist die Straße aber wieder frei. Die Hitze legt sich zwar, das Wetter bleibt jedoch sommerlich und schwankt künftig zwischen Sonne, Wolken und einzelnen Schauern. Ausführliches dazu gleich um halb.
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6: Im Saarland knallt die Sonne. Gegen 12 liegen die Temperaturen, je nachdem wo ihr seid, zwischen 35 und knapp 40 Grad. Und meistens ist der Himmel klar. Wolken sind kaum unterwegs und Regen ist nirgends in Sicht. Jetzt am frühen Nachmittag bleibt es vielerorts sonnig und richtig heiß. Die Werte liegen so bei 36 bis 38 Grad. Später am Abend kühlt es dann langsam runter in den 20er-Bereich. Es ziehen zwar ein paar mehr Wolken durch, aber es bleibt trocken. In der Nacht geht es weiter runter auf etwa 17 bis 22 Grad. Stellenweise bedeckt, sonst nur leicht bewölkt.
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6: Der aktuelle Blick auf die Straßen im Saarland. A8 von Saarlouis in Richtung Neunkirchen. Zwischen Neunkirchen-Spiesen und Neunkirchen-Oberstadt besteht Gefahr durch Spanngurte auf dem linken Fahrstreifen. Und A620 von Saarlouis in Richtung Saarbrücken. Zwischen Saarbrücken-Westspangenbrücke und Saarbrücken-Luisenbrücke besteht Gefahr durch eine ungesicherte Unfallstelle auf dem rechten Fahrstreifen und dem Standstreifen. Unfall mit mehreren Fahrzeugen. Die Polizei ist benachrichtigt. Kommt gut an!
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6: Im Studio heute Lena Voss für euch. Hi.

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2: Im Blieskastel hat es am Donnerstagnachmittag einen größeren Brand in einer Fahrzeugwerkstatt gegeben. Dicker schwarzer Rauch und offene Flammen waren schon von weitem sichtbar. Die Werkstatt liegt an der Florianstraße im Stadtteil Lautskirchen. Die Feuerwehr ist mit etwa 75 Einsatzkräften angerückt. Sie hatten Sorge, dass das Feuer auf benachbarte Gebäude übergreifen könnte, denn die Umgebung ist dicht bebaut. Auch eine Thuja-Hecke und eine Propangasflasche waren gefährdet. Die Feuerwehr hat beides schnell gesichert. Die Propangasflasche haben die Einsatzkräfte aus dem brennenden Bereich entfernt und gekühlt. Nachdem die Flammen unter Kontrolle waren, konnten zwei Fahrzeuge mit einer Seilwinde aus der Halle gezogen werden. Ein Baufachberater vom Technischen Hilfswerk hat das Gebäude überprüft. Die tragenden Balken sind intakt geblieben. Es gab keine Verletzten. Der Sachschaden ist hoch. Wie hoch genau, steht aber noch nicht fest. Die Brandursache ist noch unklar. Die Polizei untersucht den Fall weiter.

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1: Mit Andreas Klein, hallo. Der Tarifstreit bei der Saarbahn spitzt sich weiter zu. Heute ab 11 Uhr hat die Lokführergewerkschaft GDL zum erneuten Warnstreik aufgerufen. Es ist bereits der 14. Ausstand in dieser Auseinandersetzung. Die Saarbahn fährt zurzeit nach einem Notfallfahrplan. Züge verkehren nur zwischen Regelsberg Süd und Saargemünd. Lebach bleibt außen vor. Laut Saarbahn gilt das bis mindestens 16.30 Uhr. Auch nach Freitag bleibt die Lage schwierig. Die Lokführer wollen am Wochenende weiter streiken. Ein Ende der Ausstände ist nicht absehbar. Die GDL fordert einen eigenen Tarifvertrag. Die Arbeitgeber lehnen das ab. Die Fahrgäste müssen deshalb mit weiteren kurzfristigen Beeinträchtigungen rechnen. In Alzerbrücken hat ein Unfall am Freitagmorgen für Stau- und Verkehrsbehinderungen gesorgt. Im Kreuzungsbereich Hohenzollernstraße und Mahlstatter Straße sind ein Smart und ein Skoda zusammengestoßen. Drei Menschen erlitten leichte Verletzungen. Die Polizei ermittelt gegen die Smart-Fahrerin. Sie soll die Vorfahrt missachtet haben. Beide Fahrzeuge wurden stark beschädigt. Die Kreuzung war zeitweise gesperrt. Mittlerweile läuft der Verkehr wieder. Die Polizei untersucht noch die genaue Unfallursache. Das Wetter im Saarland steht vor einem Wechsel. Nach Temperaturen bis zu 37 Grad am Samstag kühlt es am Sonntag deutlich ab. Es ziehen mehr Wolken auf, auch Schauer oder Gewitter sind möglich. Am Sonntag werden noch etwa 28 Grad erreicht. Ab Montag bleibt es wechselhaft, mit Temperaturen um die 25 Grad und gelegentlichen Schauern. Nachts sinken die Werte auf angenehme 14 bis 17 Grad. Für die kommende Woche ist kein Dauerregen in Sicht. Es bleibt sommerlich, aber nicht mehr extrem heiß. Besonders das kommende Wochenende verspricht freundliches Wetter mit 25 bis 27 Grad. Gute Aussichten zum Beispiel für Open-Air-Veranstaltungen am Bostalsee. Die Sorgen der Menschen im Saarland vor der Landtagswahl 2027 sind klar verteilt. Laut einer aktuellen Umfrage von Blaulichtreport Saarland auf WhatsApp beschäftigen vor allem steigende Lebenshaltungskosten die Menschen. Hohe Preise für Lebensmittel, Mieten, Energie und Sprit schlagen am stärksten zu Buche. Fast genauso viele stimmen für mehr Sicherheit, bessere Polizeipräsenz und konsequente Strafverfolgung. Auch Gesundheit, Pflege und medizinische Versorgung sind große Themen. Wirtschaft, Arbeitsplätze, Bildung und soziale Themen folgen mit etwas Abstand. Der Verkehr, darunter auch der Saarbahnstreik, sorgt ebenfalls für Ärger. Migration, Energiefragen, Klimaschutz und Verwaltung sind aktuell weniger im Fokus. Die Umfrage ist allerdings nicht repräsentativ, zeigt aber, welche Probleme den Alltag vieler Menschen in der Region prägen. Soweit das Neueste aus der Region für den Moment. Weitere Nachrichten findet ihr auf blaulichtreport-saarland.de.
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3: Im Saarland knallt die Sonne. Gegen 12 liegen die Temperaturen, je nachdem wo ihr seid, zwischen 35 und knapp 40 Grad. Und meistens ist der Himmel klar. Wolken sind kaum unterwegs und Regen ist nirgends in Sicht. Jetzt am frühen Nachmittag bleibt's vielerorts sonnig und richtig heiß. Die Werte liegen so bei 36 bis 38 Grad. Später am Abend kühlt es dann langsam runter in den 20er-Bereich. Es ziehen zwar ein paar mehr Wolken durch, aber es bleibt trocken. In der Nacht geht's weiter runter auf etwa 17 bis 22 Grad. Stellenweise bedeckt, sonst nur leicht bewölkt.
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3: Der aktuelle Blick auf die Straßen im Saarland. Auf der A620 Saarlouis in Richtung Saarbrücken zwischen Saarbrücken-West-Spangenbrücke und Saarbrücken-Luisenbrücke besteht Gefahr durch eine ungesicherte Unfallstelle auf dem rechten Fahrstreifen und dem Standstreifen. Mehrere Fahrzeuge sind beteiligt, die Polizei ist benachrichtigt. Und auf der B268 in Saarbrücken zwischen Ausfahrt A620 Saarbrücken-West-Spangenbrücke und Saarbrücken-West-Spangenbrücke besteht Gefahr durch eine ungesicherte Unfallstelle auf dem linken Fahrstreifen. Ihr steht dort im Stau, die Polizei ist benachrichtigt. Wir wünschen euch eine gute Fahrt.
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0: bin Jan-Henna Reitzen. Ein Waldbrand in der Eifel in Nordrhein-Westfalen droht auf Häuser überzugreifen. Gut 2000 Menschen wurden in Sicherheit gebracht. Die Flammen lassen sich nur schwer löschen.
1: Es liegen immer weniger Meter zwischen den Flammen und den verlassenen Häusern. Die Feuerwehr versucht alles, um das Feuer zu löschen. Sie legen Gräben, damit sich das Feuer nicht ausweiten kann, und versuchen mit einem Gegenfeuer dem eigentlichen Brand den Brennstoff zu entziehen. Auch Felder in der Nähe sollen so bearbeitet werden, dass eine Art Brandschneise entsteht. Die Löscharbeiten werden durch Kriegsmunition auf dem Gelände erschwert. Im Laufe der Nacht ist bereits Munition hochgegangen. Noch ist unklar, wie das Feuer entstanden ist. Thomas Bremser, Redaktion.
0: Bundesfinanzminister Lars Klingbeil will einen Steuervorteil abschaffen, der gilt, wenn Arbeitnehmer mit Rabatt Produkte des eigenen Unternehmens kaufen. Das geht aus dem Gesetzentwurf für die geplante Steuerreform hervor. Der Staat würde damit 240 Millionen Euro im Jahr einsparen.
2: Hintergrund ist ein steuerlicher Freibetrag für Rabatte von 1.080 Euro pro Jahr für Waren und Dienstleistungen, die der Arbeitgeber selbst anbietet. So können etwa Supermarktbetreiber günstiger einkaufen oder Beschäftigte von Autoherstellern rabattierte Fahrzeuge bekommen. Die schwarz-rote Koalition ist sich laut Finanzministerium einig und will das streichen. Kritik kommt unter anderem von den Grünen, aber auch aus Teilen der Union. Die Abschaffung käme einer verdeckten Gehaltskürzung gleich. Eigentlich müsse der Freibetrag sogar noch erhöht werden. Das sagte der CDU-Politiker Günzler der Welt. David Riemer, Nachrichtenredaktion.
0: In den lettischen Luftraum ist eine Drohne eingedrungen, die von NATO-Kampfflugzeugen abgeschossen wurde. Wo sie genau herkam, ist nicht offiziell bekannt. Das lettische Militär hat aber einen Zusammenhang zum Ukraine-Krieg hergestellt. Möglicherweise handelte es sich um eine durch Russland abgelenkte ukrainische Drohne. In Zusammenarbeit mit Kollegen in Brasilien haben Polizei und Staatsanwaltschaft von Frankfurt-Main eine internationale Betrügerbande aufgespürt und mehrere Verdächtige festgenommen. Ihnen wird vorgeworfen, vor 3 Jahren unberechtigt Geld von Konten deutscher Bankkunden abgebucht zu haben, die Online-Banking benutzen. Der Schaden lag unterm Strich im Millionenbereich.
3: Und jetzt in Kürze das Wichtigste aus dem Saarland und der Region. Der anhaltende Tarifkonflikt bei der Saarbahn bringt am Freitag erneut massive Einschränkungen im Nahverkehr. Fahrgäste müssen auch am Wochenende mit weiteren Streiks und Unsicherheit rechnen. In Altsaarbrücken verursachte ein Vorfahrtsverstoß am Morgen einen Kreuzungsunfall mit 3 Leichtverletzten und längeren Staus. Die Kreuzung ist inzwischen wieder frei. Währenddessen bleibt es erst einmal warm. Doch nach Hitze bis 37 Grad folgt zum Wochenstart eine Wetterumstellung mit moderateren Temperaturen und gelegentlichen Schauern. Ausführliches dazu gleich um 9:30.
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6: Im Saarland knallt jetzt die Hitze voll rein. So um die 38 Grad, dazu meist klarer Himmel. Die Luft ist richtig trocken und Regen ist erstmal nicht in Sicht. In den nächsten Stunden bleibt's bis in den Abend hinein heiß mit deutlich über 30 Grad. Ab und zu ziehen mal ein paar Wolken durch. In der Nacht kühlt's dann vielerorts auf ungefähr 20 Grad ab. Da sind dann mehr Wolken unterwegs und ganz vereinzelt kann auch mal ein bisschen leichter Regen runterkommen.
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6: Der aktuelle Blick auf die Straßen im Saarland. A8 von Luxemburg in Richtung Saarlouis. In der Ausfahrt Perlborg besteht Gefahr durch ein liegen gebliebenes Fahrzeug. Und B, 268 in Saarbrücken. West-Spangenbrücke besteht Gefahr durch eine ungesicherte Unfallstelle auf dem linken Fahrstreifen. Die Polizei ist benachrichtigt. Wir wünschen euch eine gute Fahrt.
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1: Eine große Rauchwolke hat am Nachmittag für Aufregung in Ottweiler gesorgt. Nahe der Bundesstraße 420 ist ein Feuer ausgebrochen. Es hat sich rasch ausgebreitet. Betroffen war eine Fläche von rund 10 Hektar im Wald und auf Wiesen. Mehr als 100 Einsatzkräfte von Feuerwehr und Katastrophenschutz waren im Einsatz. Der Wind und die trockene Vegetation haben das Feuer schnell vorangetrieben. Besonders heikel war die Lage am Wingertsweiher. Dort mussten der Campingplatz und eine Gaststätte vorsorglich geräumt werden. Menschen wurden in Sicherheit gebracht. Die Feuerwehr hatte mit dem unwegsamen Gelände zu kämpfen. Auch die Versorgung mit Löschwasser war schwierig, weil es im Wald wenige Hydranten gibt. Zwei Einsatzkräfte haben Kreislaufprobleme bekommen und wurden vom Rettungsdienst versorgt. Wegen der starken Rauchentwicklung gab es Warnungen für die Bevölkerung. Die Bundesstraße wurde im betroffenen Abschnitt gesperrt. Gegen 19:30 Uhr abends gab es dann Entwarnung. Das Feuer war unter Kontrolle. Die Helfer waren aber weiter beschäftigt, um letzte Glutnester zu löschen. Wie es zu dem Brand gekommen ist, ist noch nicht klar.
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2: Mit Andreas Klein, hallo. Die Saarbahn steht wieder im Mittelpunkt des Tarifkonflikts. Die Lokführergewerkschaft GDL hat ihre Mitglieder heute ab 11 Uhr zum Streik aufgerufen. Schon seit dem Morgen fährt die Saarbahn nur nach einem Notfallplan. Auf der Strecke rollt nur noch die Bahn zwischen Riegelsberg Süd und Saargemünd. Lebach bleibt heute außen vor. Dieses Ersatzkonzept soll zunächst bis 16.30 Uhr gelten. Wann die Aktion tatsächlich endet, ist noch offen. Auch am Samstag und Sonntag ist mit Ausfällen zu rechnen. Die GDL hält an ihrer Forderung nach einem eigenen Tarifvertrag fest. Die Saarbahn und der Kommunale Arbeitgeberverband setzen hingegen auf das bisherige Verdi-Ergebnis. Eine schnelle Einigung ist nicht in Sicht. Passagiere müssen weiter mit kurzfristigen Streiks rechnen. In Alzerbrücken hat am Freitagmorgen ein Unfall für Chaos gesorgt. An der Kreuzung Hohenzollernstraße und Mahlstatter Straße krachten um 8 Uhr ein Smart und ein Skoda Octavia zusammen. Die Fahrerin des Smart wollte von der A620 links abbiegen und stieß mit dem Skoda zusammen. Die Polizei vermutet einen Vorfahrtsverstoß. Drei Menschen erlitten leichte Verletzungen, zwei davon kamen vorsorglich ins Krankenhaus. Beide Fahrzeuge blockierten die Kreuzung, mehrere Spuren waren zeitweise dicht. Die Polizei regelte den Verkehr abwechselnd vorbei. Seit 9 Uhr läuft der Verkehr wieder normal. Die Ermittlungen zum Unfallhergang laufen noch. Das Wetter im Saarland schlägt um. Nach bis zu 37 Grad am Samstag sorgt eine Kaltfront am Sonntag für Abkühlung. Die Temperaturen sinken auf rund 28 Grad. Es gibt mehr Wolken, einzelne Schauer oder Gewitter sind möglich. Am Montag bleibt es wechselhaft bei etwa 24 bis 26 Grad. Auch in der neuen Woche kommt der Sommer nicht ganz zurück. Am Dienstag und Mittwoch sind noch bis zu 30 Grad drin, es bleibt aber unbeständig. Die große Hitzewelle ist vorbei. Fans der Toten Hosen können sich auf angenehme Temperaturen am Bostalsee freuen. Insgesamt bleibt es sommerlich, auf langanhaltenden Regen müssen Natur und Gärten aber weiter verzichten. Die Landtagswahl im Saarland rückt näher. Eine aktuelle Umfrage zeigt, was die Menschen wirklich beschäftigt. Über 24.000 Stimmen wurden verteilt. Am wichtigsten ist den meisten das Geld. Lebenshaltungskosten stehen ganz oben, gefolgt von dem Thema innere Sicherheit. Auch Gesundheit und Pflege bewegen viele der Befragten. Wirtschaftliche Sorgen sowie Bildung und Arbeitsplätze landen im Mittelfeld. Verkehr und Migration spielen aus Sicht der Umfrageteilnehmer eine etwas geringere Rolle. Klimaschutz, Energie und Verwaltung bekommen die wenigsten Stimmen. Die Umfrage ist nicht repräsentativ, zeigt aber, wo bei den Saarländern aktuell der Schuh drückt. Soweit das Neueste aus der Region für den Moment. Weitere Nachrichten findet ihr auf blaulichtreport-saarland.de.
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4: Im Saarland knallt jetzt die Hitze voll rein. So um die 38 Grad, dazu meist klarer Himmel. Die Luft ist richtig trocken und Regen ist erstmal nicht in Sicht. In den nächsten Stunden bleibt's bis in den Abend hinein heiß mit deutlich über 30 Grad. Ab und zu ziehen mal ein paar Wolken durch. In der Nacht kühlt's dann vielerorts auf ungefähr 20 Grad ab. Da sind dann mehr Wolken unterwegs und ganz vereinzelt kann auch mal ein bisschen leichter Regen runterkommen.
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4: Der aktuelle Blick auf die Straßen im Saarland. A8 von Luxemburg in Richtung Saarlouis. In der Ausfahrt Perlborg besteht Gefahr durch ein liegen gebliebenes Fahrzeug. Und B, 268 in Höhe Saarbrücken. Westspangenbrücke. Auf dem linken Fahrstreifen besteht Gefahr durch eine ungesicherte Unfallstelle. Die Polizei ist benachrichtigt. Kommt gut an.
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4: Ich bin Lena Voss. Hi.

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1: Mit mir Nico. Hi. Nächstes Wochenende wird die Festwiese am Boostalsee beben. Die Broilers kommen für ein riesiges Open-Air-Konzert ins Saarland. Wenn ihr die Punkrock-Giganten live erleben wollt, solltet ihr euch schnell Tickets sichern, um das musikalische Spätsommer-Highlight nicht zu verpassen. Wer am Samstagabend Lust auf einen entspannten Ausklang hat, wird in St. Wendel fündig. Im Lindenau könnt ihr bei kühlen Cocktails und guter Musik bis tief in die Nacht zusammen feiern oder das Wochenende auf der Tanzfläche genießen. Damit wird das Wochenende ganz bestimmt nicht langweilig. Viel Spaß euch!

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0: Sätze.
1: Es gibt neue Kritik an der 12-Uhr-Regel beim Tanken. Jetzt fordern freie Tankstellen, die Regel abzuschaffen. In einer Umfrage ihres Branchenverbands sprachen sich gut 2/3 für eine vollständige Abschaffung aus.
2: Weitere Befragte sind dafür, dass die Regel zumindest gründlich überarbeitet wird, denn sie sorge nicht für mehr Wettbewerb, sondern nur für künstliche Spitzen und ansonsten Leerlauf, denn die Kunden hätten schnell begriffen, worauf es ankommt. Vor 12 wird getankt, danach gewartet. Kritik kommt auch vom ADAC, der sieht die 12-Uhr-Regel eher als Preistreiber. Und auch die Umsetzung sorgt für Probleme. Viele Tankstellen Betreiber berichten, dass es schwierig ist, immer exakt Punkt 12 an der Preisschraube zu drehen, und dann drohen Bußgelder. Thomas Brock, Nachrichtenredaktion.
1: In Nordrhein-Westfalen versucht die Feuerwehr, einen Waldbrand aufzuhalten, der einen Ort in der Gemeinde Hürtgenwald in der Eifel bedroht. Dabei kommt Unterstützung unter anderem von der Bundeswehr. Panzer schlagen Schneisen, die von den Flammen möglichst nicht übersprungen werden sollen. Alle Einwohner, mehr als 2000 Menschen, haben ihre Wohnhäuser verlassen. Es ist noch nicht absehbar, dass sie zurückkehren können. Die Löscharbeiten sind schwierig, weil in dem betroffenen Waldgebiet noch Weltkriegsmunition liegt. Der Rechtspopulist Nigel Farage kehrt als Abgeordneter ins britische Unterhaus zurück. Der Chef der Partei Reform UK gewann eine von ihm ausgelöste Nachwahl im Wahlkreis Clacton.
3: Farage gewann die Nachwahl deutlich. Allerdings hatten die großen Parteien aus Protest auf eigene Kandidaten verzichtet. Farage hatte sein Mandat niedergelegt, nachdem wegen eines nicht deklarierten Millionengeschenks eine parlamentarische Untersuchung gegen ihn eingeleitet worden war. Farage sagte, die Wähler sollten über ihn entscheiden. Doch ohne ernsthafte Gegenkandidaten geriet die Nachwahl zur Farce. Sein stärkster Gegner war Spaßkandidat Count Binface, der mit einer Mülltonne als Helm auftritt. Die Untersuchung gegen Farage dürfte nach dem Wahlsieg wieder aufgenommen werden. Aus London, Philipp Detlefs.
1: Im Erzgebirge in Sachsen ist ein Hubschrauber abgestürzt. Der Pilot kam ums Leben. Die Ursache wird noch untersucht. Der Hubschrauber war im Einsatz, um Kalk über dem Wald abzuwerfen, damit die Übersäuerung im Boden ausgeglichen wird. Das Unglück passierte in der Nähe von Seematal.
4: Und jetzt in Kürze das Wichtigste aus dem Saarland und der Region. Erneut Warnstreik bei der Saarbahn. Die GDL legt den Verkehr still. Erste Streiks trafen bereits heute. Auch das Wochenende bleibt für Fahrgäste ungewiss. Ein schwerer Unfall in Alsabrücken sorgte am Morgen für Stau und Verkehrschaos. 3 Menschen wurden leicht verletzt und die Kreuzung war zeitweise gesperrt. Nach Tagen extremer Hitze folgt im Saarland nun eine deutliche Abkühlung. Die große Sommerhitze weicht angenehmeren Temperaturen mit einzelnen Schauern. Ausführliches dazu gleich um 13:30.
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7: Im Saarland scheint die Sonne bei klarem Himmel und die Temperaturen liegen aktuell bei knapp 40 Grad. Die Luft ist sehr trocken und es sind nur wenige Wolken unterwegs. Jetzt am späten Nachmittag bleibt sonnig und extrem heiß mit rund 37 Grad. Gegen Abend kühlt es dann langsam auf etwa 30 Grad ab. Es kommen ein paar mehr Wolken dazu, aber Regen ist nicht in Sicht. In der Nacht geht's weiter runter auf ungefähr 20 Grad. Mal wolkig, mal stärker bewölkt. Und überall bleibt's trocken.
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7: Der aktuelle Blick auf die Straßen im Saarland. A8 von Luxemburg in Richtung Saarlouis. In der Ausfahrt Perlborg besteht Gefahr durch ein liegen gebliebenes Fahrzeug. Und in Höhe Stausee-Losheim gibt es wegen einer Konzertveranstaltung Verkehrsbehinderung. Ortskundige Autofahrer werden gebeten, das Gebiet weiträumig zu umfahren. Kommt gut an.
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1: In Schönberg-Kübelberg hat es am späten Donnerstagabend einen schweren Unfall gegeben. Ein junger BMW-Fahrer ist durch den Zaun eines Firmengeländes gefahren. Danach ist das Auto einen Hang hinabgerollt. Die Polizei geht davon aus, dass es sich um ein illegales Autorennen gehandelt haben könnte. Ein Zeuge hatte den Unfall gemeldet. Die Polizei vor Ort fand Hinweise, die ein verbotenes Rennen vermuten lassen. Der Fahrer ist erst 18 Jahre alt. Die Beamten haben seinen Führerschein beschlagnahmt. Im Auto saßen insgesamt 3 Personen. Alle haben Glück gehabt und sind nicht verletzt worden. Das Auto und der Zaun sind allerdings stark beschädigt, der Schaden liegt im hohen vierstelligen Bereich. Wie es genau zu dem Unfall gekommen ist, klären jetzt weitere Ermittlungen. Die Polizei sucht außerdem Zeugen. Wer am Donnerstagabend in der Minitec-Allee etwas Verdächtiges bemerkt hat, soll sich bei der Polizeiwache Schönberg-Kübelberg melden.
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1: Mit Andreas Klein, hallo. Die Saarbahn hat am Freitag ab 11 Uhr wegen eines weiteren Warnstreiks der Lokführergewerkschaft GDL nur noch eingeschränkt fahren können. Der 14. Ausstand in diesem Tarifkonflikt betrifft besonders die Fahrgäste. Züge rollen derzeit nur zwischen Riegelsberg Süd und Saargemünd. Der Abschnitt nach Lebach bleibt ausgesetzt. Dieses Notfallkonzept gilt mindestens bis 16.30 Uhr. Falls der Streik danach weitergeht, bleibt der Betrieb eingeschränkt. Auch am Samstag und Sonntag sollen laut Saarbahn weitere Arbeitsniederlegungen folgen. Wann wieder normal gefahren wird, ist unklar. Ursache ist der Streit um einen eigenen Tarifvertrag für die Lokführer. Die GDL bleibt bei ihrer Forderung, Arbeitgeber wollen weiterhin den Verdi-Tarif anwenden. Fest steht, für die Kunden bleibt die Lage angespannt und weitere Streiks sind nicht ausgeschlossen. In Alt-Saarbrücken hat es am Freitagmorgen einen Unfall gegeben. An der Kreuzung Hohenzollernstraße und Mahlstatter Straße sind ein Smart und ein Skoda zusammengestoßen. Drei Menschen wurden leicht verletzt. Auslöser war nach ersten Erkenntnissen wohl ein Vorfahrtsfehler der Smart-Fahrerin. Beide Autos haben schwere Frontschäden. Die Kreuzung musste zeitweise ganz gesperrt werden. Besonders in Richtung A620 kam es zu längeren Staus. Seit 9 Uhr läuft der Verkehr wieder. Die Polizei ermittelt noch, was genau passiert ist. Das Wetter bringt für das Saarland eine Abkühlung nach der großen Hitze. Nach maximal 37 Grad am Samstag sinken die Temperaturen am Sonntag auf rund 28 Grad. Es ziehen mehr Wolken auf und örtlich sind Schauer möglich. Der Montag bleibt wechselhaft, meist liegen die Werte bei 20 bis 25 Grad. Auch nachts bleibt es angenehmer. Bis Mitte der Woche bleibt es warm, aber nicht mehr heiß. Schauer sind möglich, längere Regenperioden aber unwahrscheinlich. Das kommende Wochenende verspricht angenehme Sommertemperaturen um die 25 Grad. Mit längeren Regenfällen können Gärten und Natur weiter nicht rechnen. Die politische Debatte im Saarland dreht sich bereits jetzt um die Wahl 2027. Eine Umfrage des Blaulichtreport Saarland zeigt, das Wichtigste für die Menschen ist das Geld. Lebenshaltungskosten, Mieten, Energie und Spritpreise stehen ganz oben. Danach folgt das Thema innere Sicherheit, also Polizei und Kriminalität. Gesundheit und Pflege kommen auf Platz 3. Wirtschaftliche Sorgen, Arbeitsplätze, Bildung und soziale Themen bewegen ebenfalls viele. Über Verkehr ärgern sich viele Nutzer. Stichwort Dauerbaustellen und Streiks. Migration, Energie und Verwaltung sind weniger prioritär. Die Umfrage ist zwar nicht repräsentativ, zeigt aber, was die Menschen im Alltag wirklich beschäftigt. Soweit das Neueste aus der Region für den Moment. Weitere Nachrichten findet ihr auf blaulichtreport-saarland.de.
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3: Im Saarland scheint die Sonne bei klarem Himmel und die Temperaturen liegen aktuell bei knapp 40 Grad. Die Luft ist sehr trocken und es sind nur wenige Wolken unterwegs. Jetzt am späten Nachmittag bleibt sonnig und extrem heiß mit rund 37 Grad. Gegen Abend kühlt es dann langsam auf etwa 30 Grad ab. Es kommen ein paar mehr Wolken dazu, aber Regen ist nicht in Sicht. In der Nacht geht's weiter runter auf ungefähr 20 Grad. Mal wolkig, mal stärker bewölkt. Und überall bleibt's trocken.
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3: Der aktuelle Blick auf die Straßen im Saarland. A62 in Richtung Nonnweiler in Höhe Nohfelden-Türkismühle besteht Gefahr durch eine ungesicherte Unfallstelle auf dem Abbiegestreifen in Anschlussstellen. Die Polizei ist benachrichtigt. Und in Höhe Stausee-Losheim gibt es wegen einer Konzertveranstaltung Verkehrsbehinderungen. Ortskundige Autofahrer werden gebeten, das Gebiet weiträumig zu umfahren. Kommt gut an.
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1: Der kastrierte Terrier-Mix Struppi, geboren 2014, kam nach einer zwischenzeitlichen Vermittlung im Jahr 2024 zurück ins Tierheim Linksbachhof. Er präsentiert sich als typischer Terrier, selbstbewusst, wachsam und mit einem stark ausgeprägten Jagdtrieb. Struppi bringt ein gutes Grundtraining mit, zeigt jedoch eine deutliche Verteidigung bei Futter und Spielzeug, weshalb er verlässliche Regeln braucht. Mit Artgenossen ist er verträglich, sodass eine Vermittlung als Zweithund zu einem sozial stabilen Partner denkbar ist. Für ihn wird ein Kinder-, Katzen- und Kleintierfreies Zuhause bei Terrier-erfahrenen Menschen gesucht, die weiterhin strukturiert an seinen Baustellen arbeiten. Fotos und mehr findet ihr im Web.
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0: Waldbrand bedroht die Eifelgemeinde Hürtgenwald im Kreis Düren in Nordrhein-Westfalen. Der Ortsteil Gai mit seinen 2300 Bewohnern wurde evakuiert.
1: Es liegen immer weniger Meter zwischen den Flammen und den verlassenen Häusern. Die Feuerwehr versucht alles, um das Feuer zu löschen. Sie legen Gräben, damit sich das Feuer nicht ausweiten kann, und versuchen mit einem Gegenfeuer dem eigentlichen Brand den Brennstoff zu entziehen. Auch Felder in der Nähe sollen so bearbeitet werden, dass eine Art Brandschneise entsteht. Die Löscharbeiten werden durch Weltkriegsmunition auf dem Gelände erschwert. Im Laufe der Nacht ist bereits Munition hochgegangen. Noch ist unklar, wie das Feuer entstanden ist. Thomas Bremser, Redaktion.
0: Die Feuerwehr wird bei den Löscharbeiten unter anderem von der Polizei und der Bundeswehr unterstützt. Die EU-Grenzschutzbehörde Frontex hat an den Außengrenzen weniger illegale Einreisen registriert. In den ersten 7 Monaten des Jahres waren es 61.000, ein Rückgang von 37%. Nicht in diesen vorläufigen Zahlen enthalten ist, dass Ende Juli zehntausende Menschen in die spanische Exklave Ceuta gelangten. Einen Rückgang gab es vor allem bei Fluchtrouten über das Mittelmeer nach Italien und Griechenland. Wer gute Freundschaften pflegt und enge soziale Bindungen hat, dem geht es körperlich wie auch psychisch besser. Zu diesem Ergebnis kommt die Studie einer Universität in der Türkei.
2: Positive Beziehungen zu den Eltern in der Kindheit haben ebenfalls einen Einfluss, allerdings schwächer. Die Forscher betonen, das soziale Umfeld verändert sich im Laufe des Lebens. Freundschaften, Partnerschaften und andere Beziehungen können deshalb frühere Erfahrungen verstärken, aber auch abmildern. Gute soziale Beziehungen seien eine universelle Säule des Wohlbefindens, heißt es in der Studie. David Riemer, Nachrichtenredaktion.
0: Gut 2 Drittel der freien Tankstellen in Deutschland sprechen sich in einer Umfrage ihres Branchenverbands dafür aus, die 12-Uhr-Regel komplett abzuschaffen. Dass Preise nur noch einmal am Tag erhöht werden dürften, schaffe eine künstliche Spitze und bringe nichts für den Wettbewerb, hieß es von dem Verband. Auch der ADAC sagt, dass die neue Regel eher zu noch höheren Preisen führe.
3: Und jetzt in Kürze das Wichtigste aus dem Saarland und der Region. Der Tarifstreit bei der Saarbahn bringt Fahrgästen erneut Geduld ab. Auch am Wochenende drohen durch Warnstreiks der Lokführer massive Einschränkungen. Am Morgen sorgte zudem ein Unfall in Alzerbrücken für Staus und leicht Verletzte. Mittlerweile läuft der Verkehr wieder. Nach der Hitzewelle kündigt sich fürs Saarland eine spürbare Abkühlung an. Weiter sommerlich, aber ohne die extremen Temperaturen der letzten Tage. Ausführliches dazu gleich um 5:30.
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6: Im Saarland ist es brütend heiß und sonnig. Aktuell liegen die Temperaturen bei knapp 39 Grad. Der Himmel ist meistens klar, höchstens leicht bewölkt. In den nächsten Stunden bleibt sonnig und sehr warm. Am späten Nachmittag sind es immer noch etwa 37 Grad. Gegen Abend kühlt es langsam runter auf rund 30 Grad. Und nach ziehen mehr Wolken auf. Heute Nacht geht es dann weiter runter auf etwa 20 Grad. Es ist meist bewölkt, hier und da kann es mal ein bisschen leicht regnen. Insgesamt bleibt es aber ruhig.
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7: Der aktuelle Blick auf die Straßen im Saarland. A62 von Landstuhl in Richtung Nonnweiler in Höhe Nohfelden-Türkismühle besteht Gefahr durch eine ungesicherte Unfallstelle auf dem Abbiegestreifen in Anschlussstellen. Die Polizei ist benachrichtigt. A8 von Saarlouis in Richtung Luxemburg in Höhe Dreieck Saarlouis-Unfall. Gesperrt. Und in Stausee-Losheim Verkehrsbehinderungen wegen einer Konzertveranstaltung. Ortkundige Autofahrer werden gebeten, das Gebiet weiträumig zu umfahren. Wir wünschen euch eine gute Fahrt.
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7: Für euch im Studio Lena Voss. Hi.

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1: In Kirkelabachtal hat es am Dienstagnachmittag einen schwierigen Rettungseinsatz gegeben. Eine Person ist auf einem Wanderweg gestürzt und hat sich am Fuß verletzt. Die Unfallstelle lag mitten im Wald, etwa 500 Meter entfernt vom nächsten befestigten Weg. Das Gelände war steil und schwer zugänglich. Die Feuerwehr Kirkel-Neuhäusel ist gegen 16.20 Uhr alarmiert worden. Vor Ort haben die Einsatzkräfte dann gemerkt, der Transport der verletzten Person wird ziemlich aufwendig. Zunächst haben sie ein Spezialfahrzeug der Feuerwehr St. Ingbert angefordert. Das geländegängige Fahrzeug konnte aber wegen der Bedingungen nicht eingesetzt werden. Die Feuerwehrleute mussten also improvisieren. Sie haben den Verletzten in eine Schleifkorbtrage gelegt und mit Seilen gegen das starke Gefälle gesichert. So konnten sie ihn vorsichtig den steilen Hang hinunterbringen. Danach hat der Rettungsdienst die weitere Versorgung übernommen. Der Einsatz hat etwa 2,5 Stunden gedauert. Die Feuerwehr wünscht der verletzten Person eine schnelle Genesung.

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1: Mit Andreas Klein, hallo. Die Saarbahn steht wieder still. Heute ab 11 Uhr hat die Gewerkschaft Deutscher Lokomotivführer erneut zum Streik aufgerufen. Es ist bereits der 14. Warnstreik. Der Betrieb läuft heute nur eingeschränkt. Die Züge fahren auf der Strecke zwischen Regelsberg Süd und Saargemünd. Lebach bleibt außen vor. Dieses Notfallkonzept gilt voraussichtlich bis 16.30 Uhr. Unklar bleibt, wie lange der Streik wirklich dauert. Die Fahrgäste sollen sich auch am Samstag und Sonntag auf Ausfälle einstellen. Die Lokführer wollen das gesamte Wochenende streiken. Damit bleibt der Fahrplan bis auf Weiteres unzuverlässig. Ursache des Ganzen ist ein Tarifstreit, der seit Monaten schwelt. Die GDL fordert einen eigenen Tarifvertrag für Lokführer. Die Arbeitgeber lehnen das ab. Sie wollen stattdessen eine bestehende Vereinbarung mit Verdi auf alle Mitarbeiter anwenden. Der Streit ist festgefahren. Es drohen weitere kurzfristige Streiks. In Alzerbrücken hat es am Freitagmorgen gekracht. An der Kreuzung Hohenzollernstraße-Mahlstatter Straße sind ein Smart und ein Skoda zusammengestoßen. Drei Menschen wurden dabei leicht verletzt. Die Smart-Fahrerin wollte von der A620 links abbiegen. Dabei ist sie mit dem Skoda kollidiert. Die Polizei vermutet einen Vorfahrtsfehler. Beide Autos haben vorne schwere Schäden. Die Kreuzung blieb für etwa eine Stunde blockiert. Es gab lange Staus, besonders Richtung Mannheim. Seit 9 Uhr ist die Straße wieder frei. Die Polizei ermittelt weiter. Das Wetter im Saarland zeigt sich wechselhaft. Nach mehreren heißen Tagen bis 37 Grad hat jetzt kühleres Wetter begonnen. Schon am Sonntag gehen die Temperaturen zurück. Es gibt mehr Wolken und örtliche Schauer. Die kommende Woche bleibt warm, aber die Hitze ist vorbei. Die Tageshöchstwerte liegen meist zwischen 25 und 30 Grad. Auch nachts wird es angenehmer. Regen gibt es nur vereinzelt. Am nächsten Wochenende sind 25 bis 27 Grad möglich. Wer auf Landregen hofft, wird aber wohl enttäuscht. Der Sommer bleibt, aber ohne die starke Hitze. Die Menschen im Saarland machen sich vor allem um das liebe Geld Sorgen. Eine aktuelle Umfrage auf dem WhatsApp-Kanal von Blaulichtreport Saarland zeigt, steigende Lebenshaltungskosten stehen ganz oben auf der Liste der Probleme. Danach folgen innere Sicherheit, Gesundheit und Pflege. Insgesamt haben sich schon über 24.000 Stimmen verteilt. Wirtschaft, Arbeitsplätze, Bildung und Soziales sind ebenfalls wichtige Themen. Migration, Energie und Verwaltung beschäftigen dagegen weniger Menschen. Die Umfrage ist nicht repräsentativ. Sie zeigt aber, worauf es den Menschen im Alltag gerade am meisten ankommt. Soweit das Neueste aus der Region für den Moment. Weitere Nachrichten findet ihr auf blaulichtreport-saarland.de.
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3: Im Saarland ist es brütend heiß und sonnig. Aktuell liegen die Temperaturen bei knapp 39 Grad. Der Himmel ist meistens klar, höchstens leicht bewölkt. In den nächsten Stunden bleibt sonnig und sehr warm. Am späten Nachmittag sind es immer noch etwa 37 Grad. Gegen Abend kühlt es langsam runter auf rund 30 Grad. Und nach ziehen mehr Wolken auf. Heute Nacht geht es dann weiter runter auf etwa 20 Grad. Es ist meist bewölkt, hier und da kann es mal ein bisschen leicht regnen. Insgesamt bleibt es aber ruhig.
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3: Der aktuelle Blick auf die Straßen im Saarland. A8 von Saarlouis in Richtung Luxemburg zwischen Merzig-Schwemlingen und Merzig-Wellingen besteht Gefahr durch einen defekten PKW auf dem Standstreifen. A62 von Landstuhl in Richtung Nonnweiler in Höhe Nofelden-Türkismühle besteht Gefahr durch eine ungesicherte Unfallstelle auf dem Abbiegestreifen in Anschlussstellen. Die Polizei ist benachrichtigt. A8 von Saarlouis in Richtung Luxemburg in Höhe Dreieck Saarlouis wird ein Unfall aufgenommen, gesperrt. Und in Höhe Stausee-Losheim gibt es Verkehrsbehinderungen wegen einer Konzertveranstaltung. Ortskundige Autofahrer werden gebeten, das Gebiet weiträumig zu umfahren. Wir wünschen euch eine gute Fahrt.
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3: Nett lang schnacken, ab in die Musik. Mit mir Lena Voss. Ich wünsche euch einen schönen Nachmittag.

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0: Waldbrand in der Eifel in Nordrhein-Westfalen bedroht einen Ortsteil der Gemeinde Hürtgenwald im Kreis Düren. Mehr als 2000 Menschen mussten in Gai ihre Häuser verlassen. Das Feuer breitet sich seit gestern Nachmittag aus und rückte immer näher an den Ort heran. Frage an Thomas Bremser, wie geht es den Menschen, die raus mussten aus ihren Häusern?
1: Ja, die bangen um ihre Häuser und Wohnungen, teilweise auch noch um Haustiere. Mitten in der Nacht ertönte die Warn-App auf den Handys. Ab 4 klingelten Rettungskräfte an allen Türen. Die Menschen konnten nur das Wichtigste mitnehmen, wie Perso und Medikamente. Viele sind gerade auch im Sommerurlaub, die können gar nichts retten und bangen aus der Ferne.
0: Dankeschön, Thomas. Die Landesregierung spricht mittlerweile vom größten Waldbrand in der Geschichte NRWs. Auf einem Ryanair-Flug von Thessaloniki nach Memmingen geht Anfang Juli ein Fenster zu Bruch. Ein Passagier wurde schwer verletzt. Er saß an dem Fenster und wurde mit dem Oberkörper herausgesogen. Eine Untersuchung hat jetzt ergeben, Teile eines ausgefallenen Triebwerks haben die Scheibe durchschlagen. Es soll noch genauer herausgefunden werden, wie es dazu kommen konnte. Der Handel fürchtet Verwirrung durch die in dieser Woche in Kraft getretene EU-Verpackungsverordnung. Man unterstütze deren Ziele in Sachen Nachhaltigkeit, hieß es vom Handelsverband Deutschland. In der Praxis dürfe sie aber nicht dazu führen, dass Unternehmen unverhältnismäßig belastet werden.
2: Wer in mehrere EU-Mitgliedsländer verkaufen will, muss sich künftig dort jeweils einzeln registrieren und einen Bevollmächtigten benennen. Das schreibt die seit Mittwoch geltende neue EU-Verpackungsverordnung vor. Doch da die neuen Regeln in zahlreichen Mitgliedstaaten weit von einer nationalen Umsetzung entfernt sein, fürchtet der HDI ein großes Durcheinander und hat bereits vor Monaten eine Verschiebung gefordert, vergeblich. Die bürokratischen Belastungen für die Unternehmen dürften nicht ausufern, so die Forderung des Handelsverbands. Dirk Zeitler, Nachrichtenredaktion.
0: In Zusammenarbeit mit Kollegen in Brasilien haben Polizei und Staatsanwaltschaft von Frankfurt-Main eine internationale Betrügerbande aufgespürt und mehrere Verdächtige festgenommen. Ihnen wird vorgeworfen, vor 3 Jahren unberechtigt Geld von Konten deutscher Bankkunden abgebucht zu haben, die Online-Banking nutzen. Der Schaden lag unterm Strich im Millionenbereich.
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5: Im Saarland ist es brütend heiß und sonnig. Aktuell liegen die Temperaturen bei knapp 39 Grad. Der Himmel ist meistens klar, höchstens leicht bewölkt. In den nächsten Stunden bleibt sonnig und sehr warm. Am späten Nachmittag sind es immer noch etwa 37 Grad. Gegen Abend kühlt es langsam runter auf rund 30 Grad und nach ziehen mehr Wolken auf. Heute Nacht geht es dann weiter runter auf etwa 20 Grad. Es ist meist bewölkt, hier und da kann es mal ein bisschen leicht regnen. Insgesamt bleibt es aber ruhig.
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5: Der aktuelle Blick auf die Straßen im Saarland. Auf der A8 von Saarlouis in Richtung Luxemburg zwischen Merzig-Schwemlingen und Merzig-Wellingen besteht Gefahr durch einen defekten PKW auf dem Standstreifen. Und in Höhe Stausee-Losheim ist wegen einer Konzertveranstaltung mit Verkehrsbehinderungen zu rechnen. Ortskundige Autofahrer bitten wir, das Gebiet weiträumig zu umfahren. Kommt gut an!
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5: Ich bin Lena Voss. Hi!
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0: In Nordrhein-Westfalen versucht die Feuerwehr, einen Waldbrand aufzuhalten, der den Ortsteil Gai der Gemeinde Hürtgenwald in der Eifel bedroht. Dabei kommt Unterstützung unter anderem von der Bundeswehr. Panzer haben Schneisen geschlagen, die von den Flammen möglichst nicht übersprungen werden sollen. Die Landesregierung spricht mittlerweile vom größten Waldbrand in der Geschichte NRWs. Bei einem anderen Brand in der Region bei Langscheid wurden 4 Menschen verletzt. Bundesfinanzminister Lars Klingbeil will einen Steuervorteil abschaffen, der gilt, wenn Arbeitnehmer mit Rabatt Produkte des eigenen Unternehmens kaufen. Das geht aus dem Gesetzentwurf für die geplante Steuerreform hervor. Der Staat würde damit 240 Millionen Euro im Jahr sparen.
1: Hintergrund ist ein steuerlicher Freibetrag für Rabatte von 1.080 Euro pro Jahr für Waren und Dienstleistungen, die der Arbeitgeber selbst anbietet. So können etwa Supermarktbetreiber günstiger einkaufen oder Beschäftigte von Autoherstellern rabattierte Fahrzeuge bekommen. Die schwarz-rote Koalition ist sich laut Finanzministerium einig und will das streichen. Kritik kommt unter anderem von den Grünen, aber auch aus Teilen der Union. Die Abschaffung käme einer verdeckten Gehaltskürzung gleich. Eigentlich müsse der Freibetrag sogar noch erhöht werden. Das sagte der CDU-Politiker Günzler der Welt. David Riemer, Nachrichtenredaktion.
0: Der Rechtspopulist Nigel Farage kehrt als Abgeordneter ins britische Unterhaus zurück. Der Chef der Partei Reform UK setzte sich in einer von ihm ausgelösten Nachwahl im Wahlkreis Clacton durch.
2: Farage gewann die Nachwahl deutlich. Allerdings hatten die großen Parteien aus Protest auf eigene Kandidaten verzichtet. Farage hatte sein Mandat niedergelegt, nachdem wegen eines nicht deklarierten Millionengeschenks eine parlamentarische Untersuchung gegen ihn eingeleitet worden war. Farage sagte, die Wähler sollten über ihn entscheiden. Doch ohne ernsthafte Gegenkandidaten geriet die Nachwahl zur Farce. Sein stärkster Gegner war Spaßkandidat Count Binface, der mit einer Mülltonne als Helm auftritt. Die Untersuchung gegen Farage dürfte nach dem Wahlsieg wieder aufgenommen werden. Aus London, Philipp Detlefs.
0: In Düsseldorf ist eine Frau wegen Unterstützung der Terrororganisation IS zu 2 Jahren und 9 Monaten Haft verurteilt worden. Die 43-Jährige hatte unter anderem Spenden für IS-Terroristen gesammelt, die in Deutschland, Österreich oder Frankreich in Haft sitzen. Damit wollte sie erreichen, dass die Inhaftierten dem IS treu bleiben.
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0: Waldbrand bedroht die Eifelgemeinde Hürtgenwald im Kreis Düren in Nordrhein-Westfalen. Der Ortsteil Gai mit seinen 2300 Bewohnern wurde evakuiert.
1: Die Bundeswehr hilft mit Panzern und Hubschraubern. Landwirte pflügen ihre trockenen Äcker um. Die Hilfe im kleinen Eifelort ist groß. Die Bewohner harren seit dem frühen Morgen in Notunterkünften oder bei Bekannten aus und bangen um ihre Häuser. Die Löscharbeiten sind schwer, weil sich der Wind dreht und die Böden extrem trocken sind. Auch in anderen Regionen Deutschlands brennen an diesem heißen Tag die Wälder. Kanzler Merz bedankt sich bei allen Rettungskräften für ihren unermüdlichen Einsatz, der oft bis zur Erschöpfung reiche. Thomas Bremser, Redaktion.
0: Bei dem Waldbrand in Hürtgenwald in der Eifel sind bisher mindestens 5 Menschen verletzt worden. Unter anderem litten Einsatzkräfte unter Kreislaufproblemen. Die EU-Grenzschutzbehörde Frontex hat an den Außengrenzen weniger illegale Einreisen registriert. In den ersten 7 Monaten des Jahres waren es 61.000, ein Rückgang von 37%. Nicht in diesen vorläufigen Zahlen enthalten ist, dass Ende Juli zehntausende Menschen in die spanische Exklave Ceuta gelangten. Einen Rückgang gab es vor allem bei Fluchtrouten über das Mittelmeer nach Italien und Griechenland. Wer gute Freundschaften pflegt und enge soziale Bindungen hat, dem geht es körperlich wie auch psychisch besser. Zu diesem Ergebnis kommt die Studie einer Universität in der Türkei.
2: Positive Beziehungen zu den Eltern in der Kindheit haben ebenfalls einen Einfluss, allerdings schwächer. Die Forscher betonen, das soziale Umfeld verändert sich im Laufe des Lebens. Freundschaften, Partnerschaften und andere Beziehungen können deshalb frühere Erfahrungen verstärken, aber auch abmildern. Gute soziale Beziehungen seien eine universelle Säule des Wohlbefindens, heißt es in der Studie. David Riemer, Nachrichtenredaktion.
0: Nach 4 Tagen und mehr als 200 Kilometern im Wasser hat Extremschwimmerin Nathalie Pohl ihr Ziel am Kölner Rheinufer erreicht. Sie war am Dienstag im Main in Frankfurt losgeschwommen, nicht durchgehend, sondern mit Pausen. Mit ihrer Aktion wollte die 31-Jährige für sicheres Schwimmen werben. Sie hat auch Geld gesammelt, bisher gut 600.000 Euro für Schwimmausbildung und ähnliche Projekte.
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0: Dankeschön, Udo Jürgen.
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0: In der Gemeinde Hürtgenwald im Landkreis Düren in der Eifel in Nordrhein-Westfalen bekämpft die Feuerwehr einen Waldbrand, der den Ortsteil Gai bedroht. Unterstützung kommt unter anderem von der Bundeswehr. Mehr als 2000 Bewohner mussten ihre Häuser verlassen. Es ist noch nicht absehbar, dass die Flammen unter Kontrolle gebracht werden können. Die Landesregierung spricht vom größten Waldbrand in der Geschichte NRWs. Landwirte in Deutschland erwarten wegen Trockenheit in diesem Sommer Einbußen bei der Ernte. Teils drohen sogar Totalausfälle. Das sagte Bauernpräsident Joachim Ruckwied dem Redaktionsnetzwerk Deutschland. Betroffen sei vor allem Süddeutschland.
1: Die lange Dürre trifft Weizen, Raps, Mais und Kartoffeln und schlägt damit hart auf die Ernte durch. Viele Höfe im Süden haben kaum noch Futter für ihre Tiere und schlachten sie deshalb früher als geplant. Die Branche fordert Millionenhilfen wegen einer brutal angespannten Lage. Agrarminister Alois Rainer betont zwar, man lasse die betroffenen Betriebe nicht alleine, doch zuständig für Hilfszahlungen sind die Bundesländer. Der Bauernverband fordert auch, die Dieselsteuern zu senken. Die Regierung hatte die Landwirte schon Anfang des Jahres steuerlich entlastet. Thomas Bremser, Redaktion.
0: Neue Kritik an der 12-Uhr-Regel beim Tanken. Freie Tankstellen fordern, dass die Regel abgeschafft wird. In einer Umfrage ihres Branchenverbands sprachen sich gut 2/3 für eine vollständige Abschaffung aus.
2: Weitere Befragte sind dafür, dass die Regel zumindest gründlich überarbeitet wird. Denn sie sorge nicht für mehr Wettbewerb, sondern nur für künstliche Spitzen und ansonsten Leerlauf. Denn die Kunden hätten schnell begriffen, worauf es ankommt. Vor 12 wird getankt, danach gewartet. Kritik kommt auch vom ADAC, der sieht die 12-Uhr-Regel eher als Preistreiber. Und auch die Umsetzung sorgt für Probleme. Viele Tankstellenbetreiber berichten, dass es schwierig ist, immer exakt Punkt 12 an der Preisschraube zu drehen. Und dann drohen Bußgelder. Thomas Brock, Nachrichtenredaktion.
0: Auf einem Ryanair-Flug von Thessaloniki nach Memmingen ist Anfang Juli ein Fenster zu Bruch gegangen. Ein Passagier wurde schwer verletzt. Er wurde mit dem Oberkörper aus dem Fenster gesogen. Eine Untersuchung hat jetzt ergeben, Teile eines ausgefallenen Triebwerks haben die Scheibe durchschlagen. Es soll noch genauer herausgefunden werden, wie es dazu kommen konnte.
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0: In Nordrhein-Westfalen rückte ein großer Waldbrand immer näher an die Gemeinde Hürtgenwald in der Eifel heran. Mehr als 2000 Menschen mussten ihre Häuser verlassen. Bundesinnenminister Dobrindt zeigte sich schockiert und lobte den Einsatz der Helfer.
1: Verheerend nennt Dobrindt die Bilder aus dem Brandgebiet. Alle Einsatzkräfte würden unter schwierigsten Bedingungen Herausragendes leisten. Neben Feuerwehren, Landespolizei und Bundeswehr ist auch die Bundespolizei mit ihrer Fliegerstaffel im Einsatz. Auch das THW hilft. Viel hängt nun davon ab, wie die Nacht verläuft. Die evakuierten Menschen konnten noch nicht in ihre Häuser zurückkehren. Thomas Brock, Nachrichtenredaktion.
0: In Düsseldorf ist eine Frau wegen Unterstützung der Terrororganisation IS zu 2 Jahren und 9 Monaten Haft verurteilt worden. Die 43-Jährige hatte unter anderem Spenden für IS-Terroristen gesammelt, die in Österreich, Deutschland oder Frankreich in Haft sitzen. Damit wollte sie erreichen, dass die Inhaftierten dem IS treu bleiben. Anfang Juli hatte es einen dramatischen Zwischenfall auf einem Ryanair-Flug von Thessaloniki ins bayerische Memmingen gegeben. Dabei war einer der Passagiere schwer verletzt worden, als er in einem beschädigten Kabinenfenster feststeckte. Jetzt hat sich die US-amerikanische Behörde zur Untersuchung von Verkehrsunfällen in einem Bericht zu den Hintergrund des Unglücks geäußert.
2: Es waren Teile eines ausgefallenen Triebwerks, die den Rumpf der Boeing 737 durchschlagen haben. In 5 Kilometern Höhe habe es eine Warnung gegeben. Die Piloten hörten einen lauten Knall. Dann hätten alle Sauerstoffmasken aufsetzen müssen. Die Flugbegleiter hätten dann gemerkt, dass einer der Passagiere in einem Fenster feststeckte, das größtenteils fehlte. Passagiere mussten den Verletzten zurück in die Kabine ziehen. Was aber führte dazu, dass Teile des Triebwerks abrissen? Erwähnt werden Hinweise auf Vogelschlag und Materialermüdung. Ein finales Ergebnis steht aber noch aus. Aus New York, Anne Pollmann.
0: Zum Sport. Eintracht Frankfurt hat nach dem furiosen Saisonstart einen Dämpfer bekommen. Eine Woche nach dem 6:1 beim 1. FC Magdeburg mussten sich die Niedersachsen in der 2. Fußball-Bundesliga daheim dem VfL Bochum mit 0:1 geschlagen geben. Im anderen Freitagsspiel trennten sich Holstein Kiel und der FC St. Pauli unentschieden 2:2.
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